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Dankeschön für diese Gemeinschaft hier von dir. Dankeschön, dass du dabei bist. Ich wünsche dir einen schönen Tag. Ab weiter hier.

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Dies, sagte der vornehm gekleidete Mann, macht eine tiefe Verbeugung und überreicht Baron von Raffigny ein Papier mit dickem rotem Siegel. Dies bestätigt, dass ich ein Abgesandter des Fürsten Rumpel von Rumpelstein bin. Außerdem steht darin, dass, Raffigny unterbricht ihn, was außerdem noch drin steht, kann der Großherzog ja selbst lesen. Verzeihung, stammelt der Fremde. Natürlich, selbstverständlich. Jetzt ist der kleine Großherzog mit Lesen fertig. Sehr schön, freut er sich. Der Fürst Rumpel von Rumpelstein grüßt mich und gratuliert zu meinem 25. Thronjubiläum. So ist es, bestätigt der Bote. Und er wünscht, Hoheit, alles Gute für die nächsten 25 Jahre. Außerdem lässt Fürst Rumpel von Rumpelstein... Was rumpelt denn da so? Unterbricht ihn der Großherzog. Baron von Raffigny sagt, ich höre es auch, Hoheit. Draußen auf der Treppe rumpelt etwas. Der Fürst Rumpel von Rumpelstein lässt Hoheit aus diesem besonderen Anlass ein Geschenk überreichen, sagt der Fremde, öffnet die Tür und ruft hinaus. Bringt das Geschenk! Zwei Diener schleppen eine Kiste herein, die auf drei Beinen steht. Sie stellen sie unter den erstaunten Blicken des Großherzogs, seiner Tochter und des ersten Ministers mitten im Thronsaal ab und ziehen sich zurück. »Dieses Cembalo«, sagt der Abgesandte des Fürsten und deutet auf den Kasten, »ist ein Geschenk meines Herrn, der Hoheit wünscht, dass Hoheit viel Freude damit haben möge.« Der kleine Großherzog erhebt sich, nimmt das dreibeinige Ding in Augenschein und sagt, »Bestellt dem Fürsten meinen herzlichen Dank. Ich freue mich sehr über das Geschenk und werde viel Freude daran haben, vermutlich.« »Nun, dann hoffe ich, dass das Cembalo die Seereise gut überstanden hat und darf mich verabschieden.« In diesem Moment kommt Professor Pfiffikus herein, der zweite Minister. »Ah, ihr kommt gerade recht, Professor«, sagt der Großherzog. »Da ihr ja für die Außenpolitik zuständig seid, werdet ihr euch sicher gern um unseren Gast kümmern, dass er etwas Gutes zu essen bekommt, ehe er wieder in See sticht. Er ist ein Abgesandter des Fürsten Rumpel von Rumpelstein.« »Gern, Hoheit«, nickt der Professor und geleitet den Fremden hinaus. »Schöne Grüße an die Fürstin«, ruft die Prinzessin noch hinterher, aber das hören sie schon nicht mehr. Der kleine Großherzog tritt neugierig, aber doch vorsichtig an den dreibeinigen Kasten heran. Raffigny mahnt, »Vorsicht, Hoheit, vielleicht ist Schießpulver drin und es fliegt gleich in die Luft.« »Aber Raffigny, dass ihr immer gleich das Schlechteste denken müsst. Wofür soll es sonst gut sein, dieses, wie hat der Mann es genannt?« Die Prinzessin kann sich noch schwach erinnern. »Zentralo« oder so ähnlich. »Was ist ein Zentralo?«, fragt Raffigny. »Solange wir nicht wissen, was es ist, müssen wir vorsichtig sein.« Der Großherzog geht in die Hocke und besieht es von unten. »Naja, Vorsicht ist immer gut. Aber gleich eine Ladung Schießpulver zu vermuten, scheint mir doch etwas übertrieben.« Raffigny lässt sich aber nicht überzeugen. »Es kann doch sein, dass Fürst Rumpel von Rumpelstein euch umbringen will, damit er anschließend unsere Insel umso leichter erobern kann.« »Meint ihr? Unheimlich ist der Kasten schon.« Die Prinzessin meint, »Es sieht aber sehr schön aus, finde ich.« Raffigny tippt vorsichtig mit dem Knöchel dran. Es klingt hohl. »Vielleicht ist kein Schießpulver drin, aber Giftschlangen oder sowas.« »Jedenfalls«, meint entschlossen der Großherzog, »können wir nicht tagelang drumherum stehen und raten.« »Soll ich es öffnen lassen, Hoheit?« »Nein, am Ende macht ihr noch etwas kaputt.« »Dann lasse ich es am besten auf den Schlossspeicher bringen.« »Untersteht euch, Baron, so ein schöner Kasten, der soll hier stehen bleiben.« »Aber wenn wir doch nicht wissen, welchem Zweck er dient.« »Ist doch gleich, ich kann zum Beispiel beim Regieren meine Akten drauflegen.« »Hier liegt übrigens auch schon was. Seht nur, Papiere mit lauter langen Strichen und kleinen Punkten und Kringeln drauf.« Die Prinzessin rätselt, »Meinst du nicht, Herr Vater, dass es ein Tier sein könnte? Vielleicht ist es schon tot, weil es sich ja nicht rührt.« »Unsinn, mein Kind, hast du schon mal von einem eckigen Tier auf drei Beinen gehört? Wie kommst du denn darauf?« »Die weißen Dinger hier vorne sehen wie Zähne aus. Die schwarzen sind vielleicht die verfaulten. Kann doch sein, dass es sich nicht richtig die Zähne geputzt hat.« Nein, das muss etwas anderes. »Ich hab's, ein Kalender. Die schwarzen Hölzer stellen die Nächte dar und die weißen die Tage.« Raffigny meint, möglich. Heute werden ja die seltsamsten Dinge erfunden. Aber hier sind zwei weiße Hölzer nebeneinander und hier auch und hier.
Es kann doch nicht gut sein, dass es zum Beispiel zwischen Sonntag und Montag keine Nacht gibt. Ja, vielleicht ein handwerkliches Missgeschick. Da kommt der Professor zur Tür herein. Er erblickt den Kasten, klatscht erfreut in die Hände und ruft: Oh, ein Cembalo, wie schön. Ich habe mir schon so lange gewünscht, dass wir hier im Schloss mal ein Cembalo hätten. Ihr kommt wieder mal im rechten Augenblick, Professor. Wir haben schon gerätselt, was das denn sei. Ich entnehme euren Worten, dass ihr es wisst. Natürlich, das ist ein Cembalo. Die Prinzessin bestätigt, genauso hat es der Bote des Fürsten genannt. Wisst ihr auch, wozu das Ding taugt? Fragt der kleine Großherzog und seine Tochter fügt noch hinzu. Mein Herr Vater wollte es schon als Aktenschrank benutzen oder als Kalender. Aber nein, dachte der Professor, das ist ein Musikinstrument. Diese weißen und schwarzen Hölzer sind die Tasten. Ja, da muss man draufdrücken und da gibt es einen Ton. So. Der schlägt einige Tasten an und tatsächlich erklingen Töne. Oh, wie schön, sagen alle Umstehenden und wollen es auch mal probieren. Das klingt nicht besonders sauber. Das ist noch gar nichts, Hoheit, erklärt der Professor. Das Instrument muss erst noch gestimmt werden. Und dann muss einer darauf spielen, der es kann. Ich habe es leider nicht gelernt, als ich in fremden Ländern auf Reisen war. Aber ich kenne jemanden, der kann wunderschöne Musik damit machen. Er muss nur gute Noten haben. Gute Noten? Fragt die Prinzessin. Geht er denn noch in die Schule? Der Professor schmunzelt. Nein, Hoheit, nicht solche Noten, mit denen die Leistungen in der Schule bewertet werden. Noten nennt man auch die Schrift, mit der man Musik aufschreibt. Ah, wohl sowas hier, fragt der Großherzog und zeigt seinem Minister die Papiere, die mitgeliefert wurden. Ja, das sind Noten. Darf ich einen Vorschlag machen, Hoheit? Hoheit, erlauben mir, mit meinen Bekannten die Vorbereitungen zu treffen und in einer Woche laden Hoheit das ganze Schlosspersonal zu einem festlichen Abendkonzert ein. Ein ausgezeichneter Einfall, Professor. Ja, das machen wir. Ja, so machen Sie es. Das Cembalo wird zunächst noch in einen anderen Raum gebracht, damit der Spieler darauf üben kann, ohne die Regierungsgeschäfte im Thronsaal zu stören. An dem festgesetzten Tag aber wird das Instrument wieder in den Saal gebracht. Dafür wird daraus alles entfernt, was an Arbeit erinnert. Stühle werden aufgestellt und Kerzen angezündet. Als es Abend wird, sammeln sich die Gäste. Da sitzen Offiziere und Dienstmädchen. Schreiber und Handwerker, Kaufleute und Kapitäne, Bauern und Werftarbeiter, alle in ihren besten Gewändern. Nun erhebt sich der kleine Großherzog, reckt sich gerade empor, soweit er kann, räuspert sich und spricht: Liebe Gäste, ich habe euch alle eingeladen, damit ihr mit mir der Musik lauscht, die dieser Künstler, der lange Zeit in fernen Ländern war und dort das Spiel auf den Tasten erlernt hat, eine wunderbare Musik und zwar richtig nach Noten, womit aber nicht Schulnoten gemeint sind, sondern so kleine Pünktchen auf dünnen Strichen, die wie Fliegendreck aussehen. Er beugt sich zum Professor hinunter und flüstert: Jetzt weiß ich nicht mehr, wie ich meinen Satz angefangen hatte. Wie soll ich ihn zu Ende bringen? Macht, sagt der Professor. Wie denn Macht? Ach so. Und laut, sagt der Großherzog, ihr sollt mit mir der Musik lauschen, die er macht. Er benutzt dazu dieses neuartige Instrument, das uns der verehrte Fürst Rumpel von Rumpelstein als Geschenk übersandt hat. Es ist ein Zentralzoo und Cembalo, verbessert Pfiffikus. Ah ja, diesen Cembalo, den ihr hier seht, das Cembalo, verbessert Pfiffikus. Natürlich das, Professor, welches denn sonst? Wir haben doch nur eins. Es heißt nicht der Cembalo, sondern das Cembalo. Ach so, ja, also dieses Cembalo ist nicht ein Aktenschrank, wie ungebildete Leute vielleicht meinen könnten, oder ganz Dumme könnten denken, es wäre eine Art Kalender oder so, sondern es ist ein Instrument zum Musizieren und davon wollen wir uns nun heute Abend überzeugen lassen. Bitte. Der kleine Großherzog lässt sich auf seinem Ehrenplatz in der Mitte der ersten Reihe nieder. Die Leute klatschen, der Spieler verbeugt sich, setzt sich auf den Stuhl vor dem Cembalo, legt die Hände auf den Tasten, wartet einige Augenblicke und beginnt dann zu spielen. Zarte, silberhelle Klänge erfüllen den Raum. Lustige Melodien flattern aus dem dreibeinigen Kasten, begleitet von fröhlichem Bassstampfen, bis sich die Zuhörer ganz leicht im Takt wiegen. Dann geht die Musik zu langsameren, fließenderen Bewegungen über. Der kleine Großherzog beugt sich zu seiner Tochter hinüber und flüstert: Ist das nicht herrlich? Und dieses schöne Instrument wollte Raffini auseinandernehmen oder auf den Speicher stellen?
Die Prinzessin flüstert zurück. Und du, lieber Herr Vater, wolltest es... Psst, du störst die Musik. Der Professor hat das Gespräch zum Teil mitbekommen und flüstert der Prinzessin lächelnd zu. Es ist immer gut, wenn etwas auch zu dem Zweck eingesetzt wird, für den es gemacht wurde. Dann aber flüstert niemand mehr und alle lauschen nur noch der schönen Musik.

Der kleine Großherzog und sein zweiter Minister, Professor Pfiffikus, gehen im Schlosspark auf und ab. Denkt aber nicht, sie gingen spazieren oder plauderten nur über das Wetter. Oh nein, sie erledigen wichtige Regierungsgeschäfte. Zurzeit beraten sie gerade darüber, ob aus Anlass des großherzoglichen Thronjubiläums eine Militärparade abgehalten werden soll, ob die Straße zwischen Schloss und Stadt gepflastert oder nur mit Kies bestreut werden soll und ob es wohl sinnvoll wäre, einen Lehrer anzustellen, der der Prinzessin Französisch beibringt. Hinter dem großen Schlossteich mit der Springfontäne machen die beiden kehrt. »Achtung, Hoheit«, ruft plötzlich der Professor. »Ah, schon passiert.« »Was ist passiert?«, fragte Großherzog. »Hoheit, haben aus Versehen eine kleine Eidechse totgetreten. Ich wollte Hoheit noch warnen, aber es war zu spät.« »Oh, das tut mir aber leid. Ich hab's gar nicht gemerkt.« »Nun ja«, meint der Professor, »es gibt so viele hier. Da kann das schon mal passieren, wenn sie über den Weg huschen. Aber gerade weil es so viele sind, ist es ja auch nicht so schlimm.« »Also, wo waren wir, Professor? Ach ja, die Militärparade. Wie halten wir es mit der Musik? Mir gefällt dieses Ching-da-rasa-bum nicht. Und wenn die Soldaten auf einem Kamm blasen würden?« »Ich fürchte, Hoheit, diese Art Musik wäre in ihrer Bescheidenheit der Würde des Anlasses nicht angemessen.« Ja, so beraten sie die beiden, bis es Abend wird. Der Minister geht noch an seinen Schreibtisch, um alles zu notieren, was sie besprochen haben, und der kleine Großherzog trifft sich mit seiner Tochter zum Abendessen. »Nun, mein liebes Kind, was hast du denn heute alles erlebt?« »Nichts Schönes, Herr Vater. Erst musste ich mit meinem Lehrer rechnen, dann musste ich bei einem Kaffeekränzchen von reichen Damen eine kleine Rede halten und dann musste ich all unsere Vorfahren auswendig lernen. Aber das ist wichtig, mein Kind, aber mühsam. Und denk dir, Herr Vater, je weiter man in die Vergangenheit zurückkommt, desto mehr werden es. Jeder hat 2 Eltern, 4 Großeltern, 8 Urgroßeltern und so weiter. Da kommen eine Menge Namen zusammen, die man leicht durcheinander schmeißen kann.« »Ja, ja, ich weiß noch, Kind, dass mir das auch immer lästig war. Und war mal eine interessante Person dabei, wie zum Beispiel Adalbert, der Seeräuber, dann wurde er schnell übergangen.« Die Prinzessin nickt. »Und was hast du heute erlebt?« »Och, nichts Besonderes. Immer nur die langweiligen Staatsgeschäfte.« »Erzähle mir alles, auch Kleinigkeiten. Irgendetwas wirst du doch erlebt haben.« »Nein, wirklich nicht, Töchterchen. Das Einzige, was nicht Politik war, das war ein kleines Missgeschick. Ich habe aus Versehen eine kleine Eidechse totgetreten.« »Eidechsen, die erschrecken mich immer so. Und du hast sie getötet?« »Ja, mit dem Schuh.« »Das finde ich aber mutig. Ich hätte mich nicht getraut. Aber Kind, das war doch nur... Ach, lass uns beim Essen lieber von was anderem reden.« Und sie lassen es sich gut schmecken. Als die Prinzessin später im Treppenhaus Emil trifft, den Wachsoldaten, plaudert sie ein wenig mit ihm. »Stell dir vor, Emil, der Großherzog hat heute eine Eidechse bekämpft.« »Was ist denn das?« Weil Emil so lang ist, hat er sich nie besonders interessiert für alles, was weit da unten auf dem Boden kriecht und krabbelt. So muss es ihm die Prinzessin erklären. »Das ist so ein grünes Tier mit 4 Beinen und langem Schwanz. Sieht aus wie ein kleiner Drache.« »So, und das hat der Großherzog bekämpft? Das muss ich heute Abend beim Bier meinem Freund erzählen.« Als der Wachsoldat Emil keinen Dienst mehr hat, geht er zum Hafen in eine Kneipe, um ein Bier zu trinken, und da wartet schon sein Freund auf ihn. Weil der Dachdecker ist, ist er meistens noch weiter vom Boden weg und versteht noch weniger von Kriechtieren. »Weißt du, was der Großherzog heute für eine Tat getan hat?«, fragt Emil und freut sich, dass der Freund richtig neugierig geworden ist. »Nee, sag schon.« »Er hat gegen einen kleinen Drachen gekämpft.« »Was du nicht sagst.« »Weißt du, so ein grün, und womit?« »Weiß ich nicht. Ich war doch nicht dabei, aber sicher mit einem Stock.« Emil nimmt seinen Spieß, der neben seiner Bank an der Wand lehnt, tut so, als würde er auf ein Tier am Boden zielen und sticht zu. Der Spieß steckt zitternd in den Bodenbrettern der Kneipe. Am Abend erzählt der Dachdecker im Bett seiner Frau: »Wusstest du schon, Mathilde, dass unser Großherzog ein Held ist? Er hat heute einen Drachen besiegt.« »Einen Drachen?« schreit Mathilde entsetzt auf und guckt schnell nach, ob keiner unter Bett liegt. »Entsetzlich! Mit dem Spieß, so, wumm und zack!« »Toll! Aber gibt es denn überhaupt noch Drachen?« »Ja, muss es wohl, sonst hätte er ja keinen besiegen können.« »Da hast du recht«, nickt Mathilde ängstlich. In Gedanken an diese Gefahr schläft sie lange nicht ein. So ist sie am anderen Morgen noch ziemlich unausgeschlafen.
Aber als sie draußen ihre Nachbarin sieht, die den Nachttopf ausschüttet, ist sie hellwach. Die reißt das Fenster auf und ruft, »Etwas Schreckliches ist passiert, meine Liebe, das muss ich dir unbedingt erzählen.« »Du machst mich neugierig«, sagt die Nachbarin und kommt näher mit dem Nachttopf in der Hand. »Ein Drache ist aufgetaucht, ein ganz gefährlicher.« »Ein Drache? Hilfe!« Die Nachbarin lässt den Nachttopf fallen, der aber glücklicherweise nicht zerbricht, weil er auf dem Radieschenbeet landet, und will wegrennen. Aber Mathilde ruft ihr zu, »Beruhige dich doch, meine Liebe, er ist ja schon besiegt, und rate mal von wem?« »Keine Ahnung, der Großherzog persönlich hat ihn getötet, mit einem Spieß.« »Tatsächlich? Das muss ich gleich meinem Mann erzählen.« Schnell rennt sie in die Stube, um ihren Ehegatten noch zu erwischen, ehe der an die Arbeit geht. »Ein Drache«, ruft sie ihm schon von Weitem zu. »Hör doch mal, ein Drache! Der Großherzog hat einen getötet, erledigt, umgebracht, aufgespießt!« »Aber Frau, es gibt doch gar keine Drachen!« Aber auf diesen Einwand ihres Mannes wird die Frau noch aufgeregter, als sie sowieso schon war. »Willst du etwa sagen, ich lüge?« »Nein, nein, ich werde mich hüten, aber könnte es sich nicht um einen Irrtum handeln?« »Ausgeschlossen«, behauptet die Frau, »unsere Nachbarin hat gute Beziehungen zum Hof.« »Aber der Großherzog selbst soll mit dem Spieß, jawohl, einen richtigen großen feuerspeienden Drachen, du würdest so eine Heldentat niemals fertig bringen.« Der Mann murmelt leise. »Dabei kämpfe ich täglich mit meinem Hausdrachen, womit er seine Frau meint, aber die hört das nicht, weil er es in seine Teetasse murmelt und sie sieht auch nicht sein Grinsen.« Als der Mann, der von Beruf Maler ist, wenig später im Haus eines reichen Handelsherrn das Treppengeländer streicht, kommt die Dame des Hauses die Treppe herunter. »Guten Morgen, gnädige Frau«, grüßt er. »Guten Morgen, Meister des Pinsels«, grüßt sie zurück. »Was ist das für eine Farbe?« »Drachengrün, Verehrteste. Ihr Herr Gatte hat es so gewünscht.« »Drachengrün? Jawohl, Gnädigste. Das kommt jetzt in Mode. Außerdem ist es aktuell, seit der Großherzog den Drachen besiegt hat.« »Was sagt ihr da? Einen Drachen? Mir wird vor Schreck ganz komisch. Ich muss mich festhalten.« Und sie greift nach dem Geländer. »Vorsicht! Frisch gestrichen!« warnt er sie. »Entsetzlich! So ein Untier hier auf unserer friedlichen Insel. Gibt's denn solche Ungeheuer überhaupt heute noch?« »Heute nicht, das ist ja jetzt tot, aber gestern gab's das noch. Und der Großherzog hat, wie spannend, wie aufregend, erzähl's doch, Meister.« »Gern. Also, es war ein gewaltiges Ungeheuer mit dickem Schuppenpanzer, dem rote Feuerflammen aus dem Rachen schlugen und Giftwolken aus den Nüstern quollen. Die Beine waren mindestens doppelt so dick wie die Säulen im großherzoglichen Palast, und mit einem einzigen Schlag seines stachelbewehrten Schwanzes konnte das Biest einen mittelgroßen Eichenwald entwurzeln. »Mir wird schwindelig«, sagt die Dame, und da sie sich nicht am frisch gestrichenen Geländer festhalten kann, setzt sie sich einfach auf die Stufen. »Kann ich euch helfen, gnädige Frau? Soll ich ein Glas Wasser bringen?« »Nein, nein, nein, danke, es geht ja schon wieder. Sagt, habt ihr das Untier auch gesehen?« »Nein, aber wie sowas aussieht, weiß man doch.« »Und nun stellt euch das Bild vor, Gnädigste. Er, unser Herrscher, klein von Gestalt, zwar aber groß an Mut, dreht ganz allein, nur mit einem lächerlichen Spieß bewaffnet dieser Bestie entgegen. Er macht ihm mit einem ebenso geschickten wie kraftvollen Stoß mutig den Garaus.« Da hält es die Dame nicht länger. Dies muss sie ihren Freundinnen erzählen. Sie tut es auch ausgiebig. Bis Mittag ist sie damit beschäftigt.

selbst hat ja gestern einen Drachen besiegt. Fragt ihn doch, wenn ihr es nicht glauben wollt. Ein riesiges Tier, groß wie ein Berg und feuerspeiend wie ein Vulkan. Ein guter Vorschlag, meine Liebe, den Großherzog selbst zu fragen. Das werde ich sofort tun.« Der Professor freut sich auf diese Weise schnell, die geschwätzige Dame loszuwerden. Als er ins Schloss kommt, findet er den Großherzog im Gespräch mit seiner Tochter und erzählt lachend, was er gehört hat. Auch der Großherzog muss lachen. Ganz ehrlich, Professor, ich kann mir nicht erklären, wie es zu dieser Geschichte kam, aber es schmeichelt mir immerhin, dass die Leute mir eine solche Heldentat zutrauen. Müssen wir sie eigentlich über die Wahrheit aufklären? Aber lieber Herr Vater, mahnt die Prinzessin, schon gut, mein Kind, das war nur mal so ein Gedanke. Wirklich, das einzige Tier, mit dem ich in den letzten Tagen in Berührung kam, war die kleine Eidechse, die ich gestern aus Versehen totgetreten habe. Da lacht der Professor. Na, der süße Tierchen kann ja wohl nicht gemeint sein. Dann hört er aber auf zu lachen und murmelt. Oder vielleicht doch? »Sag mal, Professor«, fragt die Prinzessin, »gibt es wirklich keine Drachen? Ganz bestimmt nicht.« Pfiffikus wiegt den Kopf. »Doch, Prinzessin, einen Drachen gibt es. Der wächst sehr schnell zu ungeahnter Größe und ist äußerst gefährlich. Und wenn man ihm einen Kopf abschlägt, wachsen dafür gleich zwei neue. Dieser Drache heißt Gerücht.«

0: Ist es nicht herrlich, mein neues Schiff? Der kleine Großherzog ist eben von Bord gekommen. Jetzt steht er noch eine Weile auf der Kaimauer, ehe er in die wartende Kutsche steigt und lässt seinen Blick über das neue Schiff gleiten. Dieser stolze Bug mit der geschnitzten Figur, diese hohen Aufbauten am Heck mit vielen kleinen Fensterchen und eine Fülle von Verzierungen, diese fast bis zu den Wolken reichenden Masten und das Gewirr von Tauen und Stangen. Wirklich großartig, Hoheit, bestätigt Professor Pfiffikus, der zweite Minister. Ein Prachtstück. Ich kann mich gar nicht von dem Anblick losreißen. Verständlich, Hoheit, ihr habt ja auch selbst mit Hand angelegt, habt die Innenausstattung entworfen und den Fortgang der Arbeiten kontrolliert und habt einiges sogar selbst gearbeitet. Gearbeitet, unterbricht der Großherzog seinen Geheimrat und Minister. Das war doch kein Arbeiten, das war Vergnügen. Meine liebste Freizeitbeschäftigung. Arbeit ist das, was Mühe macht, wie zum Beispiel das Regieren. Aber dies hier war Liebhaberei. Ich verrate euch, Professor, ich habe an keiner Sache solchen Spaß gehabt, seit ich vor vielen, vielen Jahren kleine Bötchen aus Kiefer und Borke schnitzte und auf dem Schlossteich schwimmen ließ. Nächste Woche, wenn das Wetter günstig ist, kann die Jungfernfahrt stattfinden. Dann ist alles fertig. Darf ich Hoheit aber nun daran erinnern, dass noch einige Unterschriften zu leisten sind und dass wir noch... Ihr habt recht, Professor, leider. Also steigen wir ein. So ist das eben. Ein Großherzog kann auch nicht immer nur tun, was ihm Spaß macht. Aber warum soll es Großherzögen anders gehen als anderen Menschen? Bis in den späten Abend hinein muss er also mit seinen Ministern über Papieren gebeugt sitzen, bis ihm vom gebeugten Sitzen der Rücken und vom Denken der Kopf wehtut. Aber dann, als die Nacht hereinbricht und er im Bett liegt, wandern seine Gedanken wieder zum Hafen hinunter. Er malt sich aus, wie schön es wird, wenn er zum ersten Mal das schwankende Deck betritt und hinaussegelt auf das offene Meer. Hoffentlich hat sich das Wetter bis dahin beruhigt. Im Moment stürmt es sehr. Vor lauter Vorfreude kann der kleine Großherzog nicht einschlafen. Er steht auf, zieht seinen seidenen Morgenrock über das Nachthemd und geht in den Thronsaal, wo er mehr Platz hat, unruhig auf und ab zu schreiten, ohne in der Dunkelheit überall anzustoßen. Da öffnet sich die Tür und die Prinzessin kommt herein. »Kannst du auch nicht schlafen, lieber Herr Vater?« »Nein, mein Töchterlein, ich bin so aufgeregt, weil ich nächste Woche mit meinem neuen Schiff fahren will. Aber warum schläfst du nicht?« »Weil es so stürmt. Der Wind rüttelt an den Fensterscheiben, pfeift durch alle Ritzen, heult um die Erker und Türme des Schlosses und rauscht durch die Bäume im Park. Es ist richtig unheimlich.« »Muss keine Angst haben, mein Kind, der Sturm tut dir nichts.«
1: »Horch mal!«
0: »Was ist?«
1: »Ich glaube, du wirst gerufen.«
0: Jetzt hört der Großherzog

merke es auch. Jemand ruft ihn. Da kommt auch schon der kleine, dicke Wachsoldat Erich hereingestürmt. »Ah, hier seid ihr. Ich fand euch nicht in eurem Schlafgemach, Hoheit.« »Was platzt du mitten in der Nacht hier herein? Solltest du nicht Wache halten bei meinem neuen Schiff?« »Ja, Verzeihung, Hoheit. Der Sturm. Losgerissen. Fortgetrieben.« »Was ist losgerissen?« »Das Meer. Nein, nein, der Sturm. Nein, also das Schiff hat auf einmal... Ach, es ist schrecklich.« »Nur mal ganz ruhig, mein lieber Wachtmeister. Und schön von vorne anfangen. Zu Befehl. Also, ich sollte ja auf der Kaimauer Wache stehen, dass niemand an Bord geht und das goldene Geschirr klaut oder was kaputt macht oder so. Es war auch niemand da und... Zur Sache, Mann! Was ist passiert? Zu Befehl, Hoheit. Das Meer schäumte und schlug mit riesigen Wellen ans Ufer. Und das Schiff schaukelte furchtbar und da... Ratsch! Weg war's. Was war weggeratscht? Was war... Das Seil, Hoheit, beziehungsweise das Schiff, also das Seil, oder die Seeleute nennen es wohl Tau, also das war durchgerissen und das Schiff wurde vom Sturm aufs Meer hinausgetrieben. Was? Und das sagst du jetzt erst? Das ist ja furchtbar, entsetzlich, mein Schiff, mein schönes neues Schiff. Es muss sofort zurückgeholt werden, ehe es im Sturm untergeht. Mit Verlaub, Hoheit, das Meer ist zu aufgewühlt. Niemand kann jetzt mit einem Boot hinausfahren, außerdem ist es dunkel, man könnte das Schiff gar nicht finden. »Aber ich kann doch nicht warten bis morgen. Rufe gleich alle meine Minister zu mir. Wir müssen etwas unternehmen. Mein Schiff, oh, wie schrecklich!« Während der dicke Erich hinausrennt, fasst die Prinzessin ihren Vater liebevoll am Arm. »Tröste dich, ich bin ja noch da.« Das beruhigt den kleinen Großherzog zwar ein bisschen, aber wirklich nur ein bisschen. Bald kommen seine beiden Minister, später werden noch einige erfahrene Seeleute aus der Stadt geholt und zu Rate gezogen. Es wird gegrübelt und geredet, beraten und beschworen. Aber alles ändert nichts daran, dass das kostbare Schiff zunächst mal weg ist und man im Moment nichts tun kann, um es wiederzubekommen. Seine Geduld wird auf eine harte Probe gestellt, die er nur übersteht, weil seine Tochter ihm Gesellschaft leistet. Endlich, der Tag ist schon einige Stunden alt, kommt eine Kutsche vorgefahren. Die beiden Minister des Großherzogs und ein Kapitän steigen aus und kommen die Treppe heraufgestürmt. »Was gibt's Neues?« empfängt sie der kleine Großherzog. »Das ist nett von euch, Kapitän, dass ihr mir mit eurem Rat helfen wollt.« »Hier liegt wohl ein Missverständnis vor, Hoheit.« Professor Pfiffikus erklärt, die Sache ist die, Hoheit. Der Kapitän hat sich in einer Barkasse in den Hafen rudern lassen. Wir haben ihn gefragt, wieso er nicht mit seinem großen Schiff käme, ob es untergegangen sei in dem Sturm, aber er hat nichts gesagt, er wolle nur mit Hoheit sprechen. Mit mir? Sicher, um mir zu helfen, nicht wahr? Ihr habt doch von meinem Unglück gehört, nehme ich an. Der Kapitän grinst so seltsam. »Gehört nicht, aber gesehen«, sagt er. »Also die Sache war so. Ich kam heute Morgen, es war noch fast dunkel, mit einer Ladung Mampfer-Mampfer-Nüsse von den Pyjama-Inseln. Auf einmal sah ich ein Schiff ohne Besatzung und ohne Segel da herumschippern. Nanu, dachte ich, ist das nicht das neue Schiff, das der Großherzog hat bauen lassen?« »Vieles habe ich sogar selbst gebaut«, sagt stolz der Großherzog. »Und tatsächlich, es war's. Ich habe es in Schlepptau genommen und vor den Hafen gebracht.« Der Großherzog sieht dem Kapitän tief in die Augen. »Wie kann ich euch nur danken, Kapitän? Es war sehr freundlich von euch, dass ihr mein Schiff zurückgebracht habt.« Aber der Kapitän grinst frech. »Was heißt hier euer Schiff, Hoheit? Mit Verlaub, jetzt ist es meins.« »Wie?« fragt der Schlossherr. »Was?« fragt Baron von Raffini. »Wessen?« fragt Professor Pfiffikus. Der Kapitän breitet die Arme aus. »Das ist doch klar!« »Meins?« »Warum?« fragt der kleine Großherzog. »Weshalb?« fragt sein erster Minister. »Wieso?« fragt der zweite Minister. »Nun«, antwortet der Kapitän, »wer ein sogenanntes Geisterschiff findet, ein Schiff ohne Besatzung, der darf es behalten. Das steht so in alten Gesetzen.« Eine Weile dauert es, bis die drei Herren begriffen haben, was für eine Unverschämtheit dieser Mann da gerade ausgesprochen hat. Schließlich kann der bleich gewordene Großherzog nur stottern. »Aber das...« Professor Pfiffikus kommt ihm zu Hilfe. »Das gilt fürs offene Meer, aber das Schiff war doch sicher noch dicht vor der Küste.« »Wenn der Professor wünscht, meint der Seemann, können wir es auch als Strandgut ansehen, aber Strandgut gehört auch dem, der es findet. Das ist seit vielen Generationen Gesetz. Schon mein Großvater hat...« Baron von Raffini ereifert sich. »Kapitän, diese Unverschämtheit lassen wir uns nicht gefallen. Wir werden das Schiff wieder in Besitz nehmen.« »So etwas habe ich geahnt, Baron«,
lächelt der Kapitän, »und deshalb habe ich mich mit der Barkasse herrudern lassen. Mein Steuermann hat Anweisung, sich schnellstens mit meinen zwei Schiffen zu entfernen, wenn jemand anderes als ich auf ihn zukommt.« »Unverschämtheit«, schimpft Raffin, »das ist ja Piraterie.« »Oh nein, das ist allgemein anerkanntes Seerecht.« Professor Pfiffikus will es mit vernünftigem Reden versuchen. »Aber, Herr Kapitän, ihr könnt doch nicht dem verehrten Großherrn so sein Schiff wegnehmen, wo ihr doch selber zugegeben habt, dass es seins ist.« »Was heißt ihr wegnehmen? Er hat es ja gar nicht mehr.« Die drei vornehmen Herren stöhnen auf, teils aus Wut, teils aus Verzweiflung. Schließlich murmelt der Professor, »Ja, Hoheit, so betrachtet hat er wahrscheinlich recht«, ergänzt der Baron, »es gehört ihm.« »Mein Schiff, mein schönes Schiff«, jammert der kleine Großherzog. Nun wird das Grinsen des Kapitäns noch breiter. »Tröstet euch, Hoheit, ich will es ja gar nicht behalten, ich biete es euch zum Kauf an.« »Was? Ich soll mein eigenes Schiff kaufen?« »Mein Schiff, mit Verlaub. Ich soll zweimal dafür bezahlen?« »Ihr müsst ja nicht, Hoheit. Ich kann es auch in anderen Ländern anbieten.« »Nein, nein, ich muss mein Schiff wiederhaben.« Der erste Minister wagt zu fragen, »könnt ihr nicht darauf verzichten, Hoheit? Unsere Staatskasse ist leer.« »Kommt überhaupt nicht in Frage. Mein geliebtes neues Schiff, ich muss es wiederhaben, auch wenn ich ein zweites Mal dafür bezahlen muss.« »Aber Hoheit«, murmelt der Professor, laut zu sprechen, traut er sich nicht. »Wovon sollen wir es denn bezahlen?«, fragt ebenso behutsam der Baron. »Ich bin nicht kleinlich«, grinst der Kapitän, »ich nehme auch Schuldscheine, die könnt ihr dann im nächsten Jahr einlösen.« Da geben die beiden Minister ihren Widerstand auf und Raffini greift zu Papier und Feder. Er guckt dabei ganz verbissen und wütend, der Professor verdreht verzweifelt die Augen. Der Kapitän grinst noch mehr und das Gesicht des kleinen Großherzogs beginnt sich langsam aufzuhellen.

0: Vor dem großherzoglichen Schloss entsteht ein ziemliches Getümmel.
1: »Was ist denn das für ein Lärm da draußen?« stöhnt der kleine Großherzog. »Ich kann mich ja gar nicht auf meine Diplomatenpost konzentrieren.«
0: Baron von Raffini, der erste Minister, öffnet das Fenster und brüllt hinunter.
1: »Ruhe! Was untersteht ihr euch, so einen Krach zu machen? Der Großherzog kann sich ja gar nicht auf seine Diplomatenpost konzentrieren.«
0: Ein lautes Geschrei antwortet ihm. Schließlich tritt der kleine Großherzog selbst ans Fenster. Kaum sehen ihn die Leute, rufen sie auch schon alle durcheinander.
1: »Seid doch mal ein Stiel«,
0: versucht der Großherzog, sie zur Vernunft zu bringen, aber es dauert noch eine ganze Weile, bis Ruhe eingekehrt ist. Der Großherzog zeigt auf einen Mann in einem langen Umhang, der weiter vorn steht.
1: »Du da, sprich du zuerst!«
0: Der ruft hinauf.
1: »Hoheit, es geht um den Tiger. Er hat wieder eins meiner Schafe gerissen. Ich weiß nicht mehr, was ich machen soll.«
0: »Du musst deine Herde eben gut bewachen.«
1: Ja, »das habe ich doch, aber ich kann doch nicht die ganze Nacht und den ganzen Tag aufbleiben. Außerdem, was mache ich denn, wenn der Tiger mich angreift?«
0: Baron von Raffini sagt leise zu seinem Herrscher. »Es ist dies schon das 31. Schaf, Hoheit, und 9 Kälber hat die Bestie gefressen.
1: Und das ist ja schrecklich.«
0: »Ja, Hoheit, die Leute werden arm dabei. Und es ist nur eine Frage der Zeit, wann das große Tier den ersten Menschen anfällt. Spätestens dann, wenn die Leute ihre Herden im Stall lassen und die Raubkatze nichts mehr zu fressen findet.« Während dieses Gesprächs zwischen dem kleinen Großherzog und seinem ersten Minister ist es unten auf dem Schlosshof wieder lauter geworden. Sie brüllen alle durcheinander, so dass man nichts verstehen kann. Nur einzelne Wörter und Satzfetzen werden hörbar.
1: »Soldaten schicken, Entschädigungen, Steuernachlass, unsere armen Kinder« und so weiter.
0: Der kleine Großherzog hebt die Hand und nach 2 Minuten kehrt wieder Ruhe ein.
1: »Geht nach Hause«, sagt er. »Ich kenne jetzt das Problem. Ihr braucht also nicht weiter hier herumzustehen. Wir bilden einen Krisenstab.«
0: Er schließt das Fenster und tatsächlich wirkt es langsam ruhiger draußen. Baron von Raffini sagt, »Ich habe mich mal über die Tigerjagd informiert, Hoheit. Es hat keinen Zweck, viele Soldaten in den Wald zu schicken. Dann versteckt sich das Raubtier nur. Wir finden es nicht. Und alles war umsonst. Das geht nur so, dass ein einzelner Jäger sich auf die Lauer legt.«
1: »Mhm«,
0: brummt der kleine Großherzog, »eine undankbare Aufgabe.«
1: »Das kann man wohl sagen, Hoheit.«
0: In diesem Moment kommt der zweite Minister des Großherzogs in den Thronsaal gestürmt, der weise Professor Pfiffikus. Er hat einen ganzen Stapel dicker Bücher auf dem Arm.
2: »Hoheit«, sagt er aufgeregt, »ich habe in den alten Büchern nachgelesen. Und wisst ihr, was ich Erstaunliches festgestellt habe? Tiger hat es auf der Insel Sabataba nie gegeben.«
0: »Was? Nie? Aber wie kommt diese Bestie denn hierher?« fragt verwirrt der kleine Großherzog. Pfiffikus legt die Bücher auf einem zierlichen Tischchen mit geschwungenen Beinen ab. Es staubt.
2: »Eine gute Frage, Hoheit. Ich kann mir nur eine Erklärung denken. Ein Feind war es.«
0: »Ein Feind?«
2: »Ja, jemand, der uns schaden will, muss den Tiger mit einem Schiff hergebracht und ausgesetzt haben.«
0: Der kleine Großherzog wird so wütend, wie man es ihm gar nicht zugetraut hätte.
1: »Das ist sicher der Marquis de Popot-et-Visage gewesen, dieser üble, gemeine, hinterhältige, niederträchtige.«
2: »Ja, nun, Hoheit«, versucht der Professor ihn zu beruhigen, »wir wollen doch nicht aufs Geratewohl jemanden verdächtigen. Es gibt ja keinerlei Beweise.«
1: »Ja, ihr habt recht, Professor, aber egal, wer es war, wenn ich den erwische, soll er büßen. Der Schreiber
0: steht zu Diensten«, sagt das dünne Männchen mit der langen Feder und kommt mit vielen Verbeugungen näher.
1: »Schreibe und lass überall bekannt machen, ich, der Großherzog von Sabataba, tue allen Untertanen folgendes Gesetz kund und zu wissen, dass derjenige, welcher den Tiger auf der Insel Sabataba ausgesetzt hat, selbst in den Wald ziehen und ihn töten muss.«
0: »Und ihn töten muss«, schreibt der Schreiber und murmelt dabei leise vor sich hin.
1: »Gut, Hoheit«, freut sich der Baron von Raffini, »hoffentlich finden wir bald heraus, wer es war.«
0: Professor Pfiffikus wagt einzuwenden. »Ja, verzeihen, Hoheit, aber wenn es nun ein Spion von der Nachbarinsel war, ja, dann stört das Gesetz unsere Entspannungsbemühungen.«
1: »Und das ist mir egal«, schimpft der Großherzog. »Schreiber, setze hinzu, dieses Gesetz gilt ausnahmslos für jeden und darf nicht geändert und nicht widerrufen werden.«
0: »Widerrufen werden, Punkt.«
2: Der kleine Großherzog greift nach dem Papier, malt seine Unterschrift darunter und gibt es zurück. So, und nun lasst das Gesetz überall aushängen.
0: Der Schreiber geht. Professor Pfiffikus folgt ihm und sagt noch in der Tür, ich werde dann mit Verlaub die Untersuchungen einleiten.
2: Tut das, Professor.
0: Auf der großen Marmortreppe wäre Professor Pfiffikus fast mit der Prinzessin zusammengestoßen, weil er so in Gedanken ist. Er entschuldigt sich, grüßt und hastet weiter. Die Prinzessin aber geht in den Thronsaal.
2: Darf ich stören, lieber Herr Vater?
0: Ach, mein Töchterlein, du störst nie, meine Liebe.
2: Sag mal, Herr Vater, warum rennen denn alle so? Erst war so ein Lärm draußen und jetzt ist es so schrecklich unruhig im Schloss.
0: Baron von Raffini mischt sich ein. Erlaubt, Prinzessin, dass ich erkläre. Ein furchtbarer Tiger reißt unseren Hirten die Schafe und Ziegen. Alle haben Angst.
2: Ja, das ist ja auch verständlich, denn es kann durchaus sein, dass die Bestie auch bald Menschen anfällt.
0: Und das Schlimmste ist, ergänzt der Großherzog, ein Feind muss den Tiger bei uns ausgesetzt haben.
2: Pfiffikus sagt, es hätte auf Sabataba nie Tiger gegeben.
0: Die Prinzessin schüttelt den Kopf.
2: »Das stimmt nicht ganz, lieber Herr Vater«, sagt sie. »Erinnerst du dich nicht? Als der Fürst Rumpel von Rumpelstein uns einen Staatsbesuch machte, vor Jahren schon, hat er mir als Geschenk ein Tigerbaby mitgebracht. Ganz klein nur, aber Tiger ist Tiger. Er machte noch etwas tollpatschige Bewegungen und war so süß.«
0: »Ja«, überlegt der kleine Großherzog, »jetzt fällt mir's wieder ein.«
2: Raffini fragt, »Und wo ist der Tiger jetzt, Prinzessin?«
0: Die antwortet unbefangen, »Ich habe ihn damals freigelassen. Er tat mir so leid, dass er immer im Käfig leben sollte.«
2: »Was?« ruft der Minister.
0: »Was?« ruft einige Sekunden später, als auch er das Verhängnis begriffen hat, der Großherzog.
2: Niemand sagt mir etwas. Entsetzen breitet sich aus wie der Frost im Winter.
0: »Aber...« bringt schließlich stotternd die Prinzessin heraus. »Väterchen, glaubst du etwa, mein Tiger wäre das?«
2: Eisig sagt der erste Minister. »Mit Sicherheit, Hoheit.«
0: Der kleine Großherzog schlingt die Arme um seine Tochter.
2: »Mein liebes Kind, ich habe gerade ein Gesetz erlassen. Wer den Tiger ausgesetzt hat, muss selbst in den Wald gehen und ihn jagen.«
0: »Aber,« schluchzt das Mädchen, »das wäre ja ich.«
2: »Ja, du...« »Oh, mein Kind!«
0: Die Tränen kullern der Prinzessin über die bleich gewordenen Wangen.
2: »Aber, lieber Herr Vater, ich bin nur ein schwaches Mädchen. Der Tiger würde mich in Stücke reißen.«
0: »Nein«, sagt der Großherzog und tritt mit dem Fuß auf. Er lässt seine Tochter aus der Umarmung und schaut trotzig seinem Minister ein.
2: »Nein, das lasse ich nicht zu.«
0: »Ihr müsst, Hoheit«, sagt er. »Wenn ihr eure eigenen Gesetze missachtet, könnt ihr nicht erwarten, dass die Bürger sie einhalten.«
2: Sie war damals noch so klein und wusste nicht, was sie tat.
0: Gesetz ist Gesetz, Hoheit. Im Interesse der Gerechtigkeit muss nun die Prinzessin in den Wald und mit dem Tiger kämpfen.
2: Der Großherzog stöhnt laut auf. Gerechtigkeit, Gerechtigkeit, aber wo bleibt die Liebe?
0: Eins geht nur, sagt der Minister.
2: Gerechtigkeit oder Liebe? Urteilt selbst, was wichtiger ist.
0: Nein.
2: Der kleine Großherzog schlingt die Arme wieder um sein Kind und drückt es fest an sich. Jetzt schimmern auch in seinen Augen Tränen.
0: »Verzeihung«, kommt es ganz leise von der Eingangstür. Aber alle sind so erregt, dass sie es nicht beachten. Emil steht da, der lange, dünne Wachsoldat.
2: »Hoheit, dürfte ich das statt der Prinzessin tun? Für sie nehme ich gern den Kampf mit dem Tiger auf.«
0: »Das ist sehr freundlich von dir«, aber Raffini unterbricht gleich.
2: »Nein, das lässt das Gesetz nicht zu. Jeder im Land würde denken, der Großherzog hätte es dir befohlen.«
0: Eine Weile herrscht Schweigen im Thronsaal.
2: »Aber ich«, sagt auf einmal der kleine Großherzog, »Wache, du hast mich auf eine Idee gebracht. Ich kann doch für meine Tochter kämpfen. Ich bin schließlich der Vater.«
0: »Nun«, sagt Raffini und wiegt den Kopf, »das wäre unter Umständen möglich, aber Hoheit, ihr seid kein Jäger und würdet genauso umkommen wie eure Tochter.«
2: »Das ist mir gleich. Ich werde es aber wenigstens versuchen. Wache, gib mir deinen Spieß. Ich muss üben. Und besorge mir einen Bogen und Pfeile. Und Raffini sagt alle Termine für die nächsten Tage ab. Wenn mich jemand suchen sollte, ich bin im Park.«
0: Schon eilt er aus dem Saal.
2: Als der kleine Großherzog noch ein Kind war, hat er zum letzten Mal mit einem Bogen geschossen.
0: Emil und Erich, die beiden Wachsoldaten, müssen ihm erst einmal erklären, wie er ihn halten muss. Den ganzen Tag über übt der Großherzog, schießt an Zielscheiben vorbei, rammt einen Spieß in dicken Eichen, dass er ihn kaum wieder herauskriegt, und fuchtelt mit einem langen Dolch herum, bis er am Abend todmüde ist. Am Mittag des folgenden Tages sehen wir den ganzen Hofstaat am Waldrand stehen. Alle schauen gebannt auf das Buschwerk und versuchen aus den vielerlei Geräuschen des Waldes zu schließen, was da drin vorgeht. Die Prinzessin weint, Professor Pfiffikus zittert, und selbst dem Baron von Raffigny ist nicht ganz wohl in seiner Haut. Die Wache geht unruhig auf und ab, und in einiger Entfernung haben sich viele Leute versammelt, um zu sehen, was hier geschieht. Plötzlich ist ein markerschütterndes Gebrüll zu hören. Dann ist wieder alles still. Die Nervosität der Wartenden wird immer schlimmer. Da, auf einmal teilt sich das Gebüsch. Man sieht etwas gelb-schwarz gestreiftes. Einige schreien auf und wenden sich zur Flucht, aber das ist nicht nötig. Der kleine Großherzog tritt heraus und wirft den toten Tiger von den Schultern. Er musste sich ziemlich abschleppen mit dem großen Tier. Erschöpft sinkt er nieder. Alle rennen hin. Als sie näher kommen, sehen sie, dass der Großherzog aus verschiedenen Wunden blutet. Die Prinzessin umarmt ihn. »Mein lieber Vater!« »Da bin ich wieder«, keucht der kleine Großherzog. »Erschöpft, verletzt, aber lebendig.« Pfiffikus ruft, »Hoheit, habt mir es geschafft, ich gratuliere. Leute, bringt sauberes Wasser und Heilkräuter und Verbände.« Raffigny steht nur staunend daneben und stammelt. Tatsächlich, er hat es geschafft, beides zu sein, gerecht und doch voller Liebe.

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3: 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Nicht läuft der Sie Programm, liebe Gott ein klein Bett, bitte tschane. Wir wollen Bett toller an, wer er ist und was er tut. Von dort, weil wir seine, in, was die Bibel darüber sagt, wie Gott aussieht. Die Bibel sagt, Gott ist Geist. Ein Geist ist nicht zu sein. In Johannes 1, Vers 18 sagt, niemand hat Gott je gesehen. Der Eingeborene, der Gott ist und in des Vaters Schoß ist, der hat ihn uns verkündigt. Der Eingeborene, dort ist Jesus selbst. Und Jesus hat uns verteilt, wo Gott ist. Aber als eine früh einmal frug, als er am Taub und Baum sollte, und Jesus Arden gefragt hat, ob sie am Konvota geben, dann gab es ein ganzes Gespräch, und dort kommt darauf auch zu reden, wo man Gott anbeten soll. Und Jesus sagte diese früh, Gott ist Geist, und die, die ihn anbeten, die müssen ihn im Geist und in der Wahrheit anbeten. Wenn Gott Geist ist, das meint nicht, dass er so ein Geist ist, der mal irgendwo so rumflattert, als wie manchmal eine Filme sein, vielleicht mit einem witten Tag, oder der irgendwo auf dem Churchhof rumbistert. Nee, das meint ganz einfach, dass Gott ist nicht in einen Charpa gebungen, so als du ihn hast. Wir haben einen Charpa, und wir können nicht rüt aus diesem Charpa. Wir müssen warten, was Gott uns zu sich schreibt, um mit diesem Charpa rüberzukommen. Aber Gott ist nicht gebunden an einem Charpa. Wenn er will, er kann einen Charpa annehmen. So, das sei wie im Alten Testament, am Avada, dort heißt es mal, Menschen auf dem Boot, hat jetzt Abraham besetzt, und dort sitzt so ut als ein normaler Mann. Und Abraham wird irgendwann ein, das ist kein normaler Mann, das ist Gott. Kreuzt sich das auch der Engel im Alten Testament, die können eine Gestalt annehmen, so als ein Mensch. Aber sie brücke diese Gestalt nicht haben, weil sie im Himmel sind. Gott ist eine Dreieinigkeit. Dort ist eine von den Sachen, was uns Menschen am dollsten schwerfällt zu verstehen. Weil es drei Personen über eine zu gleichen Zeit. Diese sind gleich in ihrem Wesen, diese Personen sind gleich in der Kraft und auch in der Herrlichkeit. Wenn wir in 1. Mose, Kapitel 1, Vers 26, sagt die Bibel uns, lasst uns den Menschen machen, durch Gott in Mehrzahl. Zu wem redet er da? Der meiste Bibelausleger, der Janse, der sich mit der Bibel beschäftigt, redet einfach zum Sehen und zum Heiligen Geist. Weil dort ist die Dreieinigkeit, wie eine Bibel finde. Wie finde ich einen Text, wo direkt steht, Gott ist eine Dreieinigkeit. Aber das ist alles, was wir lesen, wo wir ändert, Gott ist nur einer, aber er können drei Personen erscheinen. Er kann aus dem Vater sein, er ist aus der Seen und er ist aus der Heiligen Geist. Und wir haben eine ganze Reihe Bibelstädte, wo das verkämmt. Zum Beispiel, als Jesus getauft wird, in Markus Kapitel 1, Vers 9, Bad 11, sagt es so. Und es begab sich zu der Zeit, dass Jesus aus Nazareth in Galiläa kam und ließ sich taufen von Johannes im Jordan. Und alsbald, als er aus dem Wasser stieg, sah er, dass sich der Himmel auftat und der Geist wie eine Taube herabkam auf ihn. Und da geschah eine Stimme vom Himmel. Du bist mein lieber Sohn, an dir habe ich wohlgefallen. Hier haben wir ein Dreifach, alle drei Personen von der Dreieinigkeit. Wir sehen dort als Jesus, der Sehen, er kommt, um sich taufen zu lassen. Und dann, als er zum Boot rückkommt, dreht sich der Himmel ab. Und der Geist, der Heilige Geist, kommt drauf an eine Gestalt aus einer Düve. Wir haben gerade gesagt, dass Gott, der Vater, kann irgendeine Gestalt annehmen, was er will. Und so kann auch der Heilige Geist. In diesem Fall nahm er die Gestalt von einer Düve an. Und dann hört man eine Stimme vom Himmel, dort ist vom Vater, der sagt, du bist mein Leiber sehen und die habe ich wohlgefallen. Du gefällst mir sehr. Aber dort ist nicht alles. Als Jesus reit wird, treibt zum Vater zu gehen, und als er seine Jünger taub raubt, dann sagt er, sie sollen in die ganze Welt gehen, in das Evangelium alle Menschen predigen, und an Taufe, und als er dort sieht vom Taufen, sagt er, taufet sie auf den Namen des Vaters, des Sohnes und des Heiligen Geistes. Ich weiß nicht, wie sind das jetzt? Ich glaube, wir haben alle einmal davon gehört, also von Gott, dem Vater, von Jesus, auf jeden Fall, auch vom Heiligen Geist. Aber vorhin haben wir so ein bisschen die Idee, dass der Heilige Geist dort erst der Angestalter von Jesus und vom Vater. Der ist nicht gleich mit denen. Wie weit er uns, wenn ich so richtig war, damit anzufangen. Da werden wir wie Lothar nochmal ein paar Programme darüber machen, was der Heilige Geist tut, wer der Heilige Geist nun wörtlich ist. In diesem Moment, das Einzige, was wir weiter machen, ist, dass wir zu Gott beten können, so als Vater, wir können zu ihm beten, als Sehen, oder auch als Heiliger Geist. Gott, der Vater, so haftet mal einer erklärt, haftet ihr Reit gemacht, damit sie ihn sehen, hier hinkommen kann. Und als Jesus zum Himmel ging, dann haftet er den Heiligen Geist gescheit, damit er bei uns ist. Und so ist es doch an Johannes lesen, wie da, dass Jesus sagt, ich muss zum Vater gehen, damit der Tröster kommen kann, damit der Heiliger Geist kommen kann. Also wir sind hier, ob das ihr nicht allein gelohnt. Gott ist mit uns. Aber wo Gott nun ist, wie können nicht sagen, wo Gott, weil er ist nur einer, aber was für eine Person von Gott, dort ist in diesem Moment der Heilige Geist, wo er bei uns ist. Aber wir sehen auch eine Bibel, dass Jesus selbst, er wird, als er auf der Welt wird, er wird von ein paar Propheten besorgt, von Elias und Mose, als er auf dem Bursch wird. Also wie wurde die geistliche Welt vielleicht niemals ganz verstanden? Dort hat er wirklich gesagt, dass wir Gott nicht ganz verstanden können. Aber wir können weiter, dort hei immer bei uns ist. Weil dort hat Jesus uns versprochen, siehe, ich bin bei euch alle Tage, bis an der Weltende. Dort ist das Schöne. Gott, der Vater, Jesus, der Sehen und der Heilige Geist sind mit uns. en wie kunnen ons da ganz makkelijk veilen in die geborgen fühlen, veilen, weil wir nicht allein sind.
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Guten Abend, Tanja. Einen schönen Tag gehabt von dir. Nun haben die gute Nachtgeschichte für die Schluckengunde. Gute Nachtgeschichte von Tante Anna.

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Dort wird immer eine Glocke läuten. Wenn ich dort bei der Tür würde sein, dann würde ich den Weich Fuzenhüß finden. Oh, wer sieht denn jene Tür aus? Fragte der Prediger. Unsere Tür, die hat zwei Türme.
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Auch wenn sie verbessert wird, dann könnte er wohnt sein, wie die Tür aussagt. 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Wir danken dir, lieber Gott, für unsere Church, für den Prediger, der dort jeder Sonntag predigen wird. Und auch für deine Hilfe und eine große Not. Musik.

Hallo, werte Hörer von Radio ZB30. Herzlich willkommen zum Abendjournal. Heute am Mittwoch, den 6. Mai, begrüßt Sie Vanessa Rempel am Mikrofon. In der Sendung haben wir die Nachrichten aus dem In- und Ausland, lokale Meldungen, Wetterdaten und die Devisenkurse. Danach stehen folgende Beiträge auf dem Programm. In der Kurzsendung Ehe und Familie heute das Thema Vertrauen. Danach hören Sie ein Gespräch mit dem Honorarkonsul der Bundesrepublik Deutschland mit Amtssitz in Neuland, John Wesley Löwen. Werte Hörer, danke, dass Sie bei dieser Sendung heute dabei sind. Ich wünsche nun eine informative und interessante Stunde am Radio.

Wir beginnen mit den Nachrichten aus dem internationalen Bereich. Heute ist der Gründer des Nachrichtenkanals CNN, Ted Turner, gestorben. Wie die Deutsche Welle schreibt, starb Turner im Alter von 87 Jahren. Ted Turner revolutionierte mit der Gründung des Senders CNN im Jahr 1980 das Nachrichtenfernsehen. Der Medienmagnat hatte 2018 öffentlich gemacht, dass er an einer neurodegenerativen Erkrankung litt, die ähnliche Symptome, indem er auf Nachrichten rund um die Uhr setzte. Weltweite Bekanntheit erlangte der Sender Anfang der 1990er Jahre durch seine Berichterstattung über den Golfkrieg. Der Erfolg inspirierte die Gründung weiterer 24-Stunden-Nachrichtensender. Turners Medienimperium ging über CNN hinaus und umfasste auch die Kanäle TBS und TNT für Sport und Unterhaltung, Turner Classic Movies sowie Cartoon Network. Das Magazin Time ernannte ihn 1991 zum Mann des Jahres. US-Präsident Donald Trump würdigte ihn am Mittwoch als einen der größten in der Geschichte des Fernsehens. Nach einem Hantavirus-Ausbruch auf einem Kreuzfahrtschiff werden derzeit 3 Patienten nach Europa ausgeflogen. Laut AP sind 2 Infektionen bestätigt. Ein weiterer Fall gilt als Verdachtsfall. Das Schiff liegt weiterhin vor Kap Verde und soll mit rund 150 Menschen an Bord in den kommenden Tagen die Kanarischen Inseln von Spanien erreichen. Nach Angaben der Weltgesundheitsorganisation sind bislang 3 Menschen gestorben. Insgesamt wurden 8 Fälle registriert. Die meisten Passagiere und Crewmitglieder zeigen derzeit keine Symptome und befinden sich in Isolation. Das Virus wird meist durch Kontakt mit infiziertem Nagetierkot übertragen. Eine Übertragung von Mensch zu Mensch ist selten, aber möglich. Experten gehen davon aus, dass sich das Virus vermutlich vor Reisebeginn in Südamerika verbreitet hat. Gesundheitsbehörden in mehreren Ländern versuchen nun, mögliche Kontaktpersonen nachzuverfolgen. Einzelne Fälle wurden bereits in Südafrika und der Schweiz bestätigt. Trotz der ernsten Lage schätzen Fachleute das Risiko für die allgemeine Bevölkerung derzeit als gering ein. Nordkorea hat das Ziel der Wiedervereinigung aus der Verfassung gestrichen. Darüber schreibt der ORF. Nordkorea hat in einer überarbeiteten Verfassung sämtliche Bezüge zu einer Wiedervereinigung mit Südkorea gestrichen. Seit der Staatsgründung 1948 hatte es sich die nordkoreanische Regierung zum Ziel erklärt, auf eine politische Vereinigung mit dem Süden hinzuarbeiten. Erstmals rückte Nordkoreas Machthaber Kim Jong-un Ende 2023 rhetorisch von diesem Ziel ab. Er erklärte Südkorea damals zum Hauptfeind. 2024 ließ die Regierung zudem das symbolische Denkmal für die Wiedervereinigung, ein 30 Meter hohes Monument im Süden der Hauptstadt Pyongyang, abreißen. Das nun auch in die Verfassung gemeißelte Abrücken von einer Wiedervereinigung mit Südkorea wird von Experten unterschiedlich interpretiert. Einige Politikwissenschaftler meinen, die neue Politik könne eine Grundlage für die friedliche Koexistenz beider koreanischer Staaten schaffen. Andere Experten sehen hingegen die Gefahr eines potenziell militärischen Konflikts zwischen den 2 Ländern gestiegen. Die chilenische Autorin Daniela Cardrileo hat dieses Jahr einen der Anna-Seggers-Preise gewonnen. Darüber schreibt die deutsche Presseagentur. Die mit jeweils 12.500 Euro dotierte Auszeichnung der Anna-Seggers-Stiftung soll am 6. Juni in der Akademie der Künste Berlin verliehen werden, teilte die Stiftung mit. Neben der Chilenin erhielt auch die deutsche Autorin Sonja Schulz den Preis. Die aus Chile stammende Cardrileo wuchs mit Spanisch und Mapudungun auf. Mapudungun ist die Sprache des indigenen Volkes, der Mapuche.
In ihren Werken setzt sie sich vor allem gegen Gewalt ein. Der Anna-Segers-Preis wird nach Angaben der Stiftung an junge Autoren aus dem deutschen Sprachraum und aus Lateinamerika verliehen, die im Sinne von Anna Segers eine Brücke zwischen beiden literarischen Welten schlagen und mit ihren Werken für eine gerechtere Welt eintreten. Anna Segers war eine bedeutende jüdisch-deutsche Schriftstellerin, die sich in ihren Büchern gegen den Faschismus einsetzte. Zur Zeit des Nationalsozialismus floh sie nach Mexiko, kehrte aber nach dem Zweiten Weltkrieg nach Deutschland zurück. Sie starb bereits 1983.

Weiter geht's mit den Nachrichten aus dem nationalen Bereich. Die Marinen von Paraguay und Argentinien haben ihre Zusammenarbeit bei einem internationalen Großmanöver erfolgreich vertieft. Darüber berichtet die Tageszeitung Ultima Hora. Die Streitkräfte beider Länder haben die Sicherheit in dem Einsatzgebiet des La Plata-Beckens durch gemeinsame Übungen nachhaltig gestärkt. Zum Abschluss des multinationalen Manövers Acrux 12 sind die argentinischen Einheiten im Hafen von Asunción empfangen worden, um die engen freundschaftlichen Beziehungen zwischen beiden Nationen zu bekräftigen. Zuvor hatten über 700 Einsatzkräfte und 18 Schiffe aus 5 südamerikanischen Ländern eine Woche lang im brasilianischen Ladario im Bundesstaat Mato Grosso do Sul den Ernstfall geprobt. Unter der Leitung erfahrener Kommandanten wurden komplexe Operationen wie Flusspatrouillen, Schiffskontrollen und Krisensimulationen durchgeführt. Im Zentrum stand dabei unter anderem das argentinische Mehrzwecksschiff Ciudad de Rosario. Durch die gemeinsamen Manöver haben die beteiligten Staaten die Kooperation der Streitkräfte verbessert und die Sicherheit auf der strategisch wichtigen Wasserstraße Paraguay-Paraná langfristig zu gewährleisten. In San Lorenzo ist eine Justizangestellte wegen Bestechung und Einflussnahme im Skandal um elektronische Fußfesseln angeklagt worden. Im Rahmen der Ermittlungen gegen die sogenannte Fußfessel-Mafia hat die Staatsanwaltschaft Anklage gegen die Gerichtsmitarbeiterin Antonia Galeano erhoben. Laut AV Secolor wird die 41-jährige Beamte aus San Lorenzo vorgeworfen, hohe Geldbeträge von Angehörigen eines Häftlings gefordert zu haben. Im Gegenzug versprach sie dem Beschuldigten durch Bestechung von Mitarbeitern des Justiz- und Innenministeriums eine elektronische Fußfessel zu verschaffen, die ihn so aus der Untersuchungshaft in den Hausarrest zu überführen. Die Festnahme erfolgte am Dienstagmorgen bei einer kontrollierten Geldübergabe direkt im Justizpalast von San Lorenzo. Galeano soll insgesamt 7 Millionen Guaraníes gefordert haben, um Häftlingen unrechtmäßig elektronische Fußfesseln zu verschaffen. Ironischerweise hat die Staatsanwaltschaft für die Angeklagte nun selbst Hausarrest beantragt, unter Überwachung durch genau jene Fußfesseln, die Teil ihres Korruptionsdelikts waren. Der oberste Gerichtshof wartet nun die weiteren Ermittlungen ab, um über disziplinarische Schritte zu entscheiden. In Alto Paraná hat die Nationalpolizei die gesamte Antidrogeneinheit wegen interner Unregelmäßigkeiten aufgelöst. Die Führung der paraguayischen Nationalpolizei hat die regionale Antidrogenbehörde im Departement Alto Paraná im Zuge einer umfassenden Umstrukturierung vollständig entmachtet. Wie ADN Digital schreibt, wurden insgesamt 20 Beamte, darunter die gesamte Führungsebene, mit sofortiger Wirkung in die Hauptstadt Asunción versetzt. Auslöser für diesen Schritt ist eine umstrittene Hausdurchsuchung bei einem Polizeikollegen, die ohne Beweisfunde blieb und zu einer internen Anzeige führte. Mit der kompletten Neubesetzung des Personals will die Polizeiführung nun eine unabhängige Untersuchung der Vorfälle ermöglichen und die operative Struktur in der Region nach den schwerwiegenden Vorwürfen vollständig neu aufbauen. Paraguays Botschafter hat sein Beglaubigungsschreiben in Andorra übergeben und damit die bilateralen Beziehungen gestärkt. Der paraguayische Botschafter in Spanien, Justo Apodaca, ist in einer feierlichen Zeremonie in Andorra, La Vella, offiziell als diplomatischer Vertreter für das Fürstentum akkreditiert worden. Das informiert das Nachrichtenportal Megacadena. Der Festakt wurde von den beiden Staatsoberhäuptern des Landes geleitet, dem französischen Präsidenten Emmanuel Macron und dem Bischof von Urgel, José Luis Serrano. Während der Zeremonie übermittelte der Diplomat die Grüße von Präsident Santiago Peña und bekräftigte das Ziel Paraguays, die Freundschaft und Zusammenarbeit mit dem europäischen Kleinstaat weiter auszubauen.
Im Zuge seines Besuchs kam Botschafter Apodaca auch mit der andorranischen Außenministerin Imator Faus zusammen, um über konkrete Projekte der zwischenstaatlichen Kooperation zu beraten. Beide Seiten betonten dabei die Bedeutung einer engen Abstimmung, insbesondere innerhalb der iberoamerikanischen Staatengemeinschaft. Mit diesem formellen Akt festigt Paraguay seine diplomatische Präsenz in Europa und setzt ein Zeichen für einen intensiveren politischen und wirtschaftlichen Austausch mit dem Fürstentum Andorra. Paraguay hat seine attraktiven Investitionsmöglichkeiten vor portugiesischen Unternehmen in Lissabon präsentiert. Das Ministerium für Industrie und Handel, MIG, berichtet über die Teilnahme der Handelsbeauftragten des Verbands für Investitionen und Exporte, REDIEX, Natalia Cáceres, am Paraguay-Portugal-Wirtschaftstreffen in Lissabon. Laut Ultima Hora stellte Cáceres im Rahmen des EU-Mercosur-Abkommens vor Vertretern aus den Bereichen Technologie, Infrastruktur und Landwirtschaft die strategischen Vorzüge des Standorts Paraguay. Besonders hervorgehoben wurde dabei die vorteilhafte Sonderregelung für die Maquila-Industrie, die europäischen Unternehmen eine kosteneffiziente Produktion und einen erleichterten Zugang zu den Märkten der Region ermöglicht.

Wir wiederholen eine Todesnachricht aus Philadelphia. Frau Edith Penner, geborene Siemens, wurde heute Morgen, den 6. Mai, im Pflegeheim von ihrem Erlöser heimgerufen. Sie erreicht ein Alter von 80 Jahren und 11 Monaten. Die Abschiedsfeier für Frau Edith Penner, geborene Siemens, findet am Samstag, den 9. Mai, um 9 Uhr in der Kirche der MBG Philadelphia statt. Gezeichnet in tiefer Trauer der Ehemann Erwin Penner und die Kinder Romy und Ronald, Brunhilde und Christian, Jerry Bay und Roswitha, Ivo Marcellus und Christa mit ihren jeweiligen Familien sowie die Enkel in Deutschland. Auf Wunsch der Familie spielen wir das folgende Lied.

Wir machen weiter mit den Wetterdaten. Zuallererst das aktuelle Wetter hier in Philadelphia. Im Moment ist der Himmel teilweise bewölkt und die Temperatur beträgt 31 Grad Celsius. Die Luftfeuchtigkeit liegt bei 61%, der Luftdruck beträgt 1005 Millibar und der Wind weht aus nördlicher Richtung mit einer Geschwindigkeit von etwa 10 Kilometern pro Stunde. Die Tiefstemperatur in Philadelphia wurde heute früh mit 22 Grad Celsius registriert und das heutige Tagesmaximum hat die 34 Grad Celsius erreicht. Und die höchste Windgeschwindigkeit betrug heute 50 Kilometer pro Stunde. Zur Wettervorhersage für den zentralen Chaco. Laut den Meteorologen des Nationalen Wetterdienstes, DINAC, erwartet uns morgen eine Höchsttemperatur von etwa 35 Grad Celsius. Im Verlauf des Tages soll der Himmel teilweise bewölkt bleiben und der Wind hauptsächlich aus nördlicher Richtung wehen. Für den Abend wird ein Windrichtungswechsel zum Süden prognostiziert, wobei die Temperatur von Donnerstag auf Freitagnacht auf etwa 16 Grad Celsius sinken könnte.

0: Im Block des Marktplatzes liegen heute keine Meldungen vor und somit kommen wir auch schon zu den Wirtschaftsdaten mit den aktuellen Devisenkursen. Der US-Dollar steht im Ankauf auf 6.150 Guaraníes und im Verkauf auf 6.280 Guaraníes. Der kanadische Dollar wurde mit 4.000 zu 5.100 Guaraníes gehandelt. Der Euro steht bei 7.150 zu 7.750 Guaraníes. Der brasilianische Real steht bei 1.190 zu 1.290 Guaraníes und der Peso Argentino auf 3 zu 6 Guaraníes. 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

0: Wir beginnen nun mit dem zweiten Teil der heutigen Abendjournalausgabe. Als erstes hören Sie den Beitrag in der Kurzsendung Ehe und Familie. Da beschäftigen wir uns heute mit dem Thema Vertrauen.
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2: Guten Abend, werte Zuhörer. Zu Ihnen spricht Sozialarbeiter Carsten Friesen, tätig im Sozialdienst Merno. Ich möchte mit dir zusammen heute wieder etwas in das Thema der Familie und das Miteinander innerhalb der Familie eintauchen. Wenn man flüchtig einen Blick durch die Gesellschaft und die Familien wirft, mag man den Eindruck bekommen, dass es im Großen und Ganzen gut läuft, wie man dann manchmal zu sagen pflegt. Man sieht zahlreiche Familienfotos im Status, man hört frohe Kinder in der Nachbarschaft, an Wochenenden werden oft große Familienfeste organisiert. Was jedoch verursacht diesen Gedanken in uns? Läuft es wirklich gut in unserer Gesellschaft, nur weil es den Anschein erweckt? Der Anschein kann täuschen, und aus genau dem Grund möchte ich heute etwas tiefer eintauchen und einen spezifischen Bestandteil beleuchten, der dazu beiträgt, dass Beziehung innerhalb der Gesellschaft und der Familie tatsächlich gut laufen kann und dieses nicht nur als Fassade gebraucht wird. Heute geht es um das Vertrauen. In den nächsten Wochen werde ich über weitere wichtige Bestandteile einer Familie sprechen. Der beste Lehrer, der uns über Vertrauen etwas beibringen kann, ist Jesus aus dem Neuen Testament. In zahlreichen Beispielen finden wir in der Bibel, was Vertrauen ist und was dieses im Menschen bewirken kann. Je größer das Vertrauen, desto gewaltigeres kann dadurch erreicht werden. Petrus zum Beispiel konnte eine Strecke auf dem Wasser gehen, bis ihm seine Menschlichkeit einholte und er dadurch zu sinken begann. Ich bin überzeugt, dass Petrus in diesem Beispiel sinnbildlich für uns alle genommen werden kann, da wir alle fehlerhaft sind und versagen. Welchen Stellenwert geben wir dem Vertrauen innerhalb unserer Familien? Erklären wir unseren kleineren Kindern, was Vertrauen bedeutet? Leben wir unseren älteren Kindern vor, dass es sich lohnt, einander zu vertrauen? Stimmen unsere Handlungen mit unseren inneren Einstellungen, Werten und ausgesprochenen Worten überein? Wie sieht denn Vertrauen in praktischem Sinne aus? Anschließend zeige ich einige Beispiele, wie Vertrauen in den verschiedenen Lebensetappen aussehen kann. Ich beziehe mich auf die Etappe der Kleinkinder, Teenager bzw. Jugend und die Etappe als Erwachsene. Vertrauen bei Kleinkindern. Als Vater kann ich meinem kleinen Kind sagen, dass es vom Zaun, vom Baum oder Zweistockbett herunterspringen soll. Das Kind wird daraufhin genau dieses tun, solange ich es unten mit offenen Armen erwarte. Einige Kinder brauchen vielleicht einen Moment, aber nach wiederholenden Ermunterungen vom Vater wagen sie den Sprung und erfreuen sich riesig, wenn sie aufgefangen werden. Meistens reagieren sie anschließend euphorisch mit einem »Nochmal«. Wenn Kinder vertrauen, tun sie es ganz. Es ist eine Art Urvertrauen, das noch durch keine negative und tiefgreifende Erfahrung beschattet wurde. Kinder mit Urvertrauen werden oft tun, bevor sie überlegen, weil sie ihren Eltern einfach vertrauen. Was haben wir als Eltern dazu beigetragen? Oft in bewusster Form vielleicht keine konkrete Aktion. Jedoch hat unser Kind durch bedingungslose Liebe, Schutz und Präsenz von unserer Seite aus gelernt, dass es sich lohnt, seinen Eltern zu vertrauen, weil sie es gut mit ihm meinen. Vertrauen bei Teenagern. Hier kann man die Jugendlichen mit einbeziehen. Jede Person ist individuell gestrickt, ebenso unterscheidet sich auch jeder Teenager vom anderen. Es gibt kein Rezept, was man befolgen muss, damit Beziehung und Vertrauen in dieser Lebensetappe gelingt. Es gibt jedoch Sachen, die man als Eltern beachten muss. Teenager und Jugendliche befinden sich kurz vor dem Erwachsenenalter, denn Jahre verfliegen wie im Nu. Sie suchen Selbstständigkeit und man sieht hoffentlich Anzeichen, dass sie sich nach und nach von den Eltern abnabeln. Wie sieht Vertrauen in dieser Etappe aus? Wie fördere ich Vertrauen? Am liebsten würde ich eure Erfahrungen dazu anhören wollen, liebe Eltern. Ich möchte an dieser Stelle einige familiäre Begriffe zum Thema Vertrauen hinzufügen und kurz beleuchten. Erstens, Zutrauen. Vor allem in dieser Entwicklungsphase der Teenager spielt das Zutrauen von Seiten der Eltern eine fundamentale Rolle. Es ist eine Art Anerkennung der Gaben und Stärken des eigenen Kindes. Eine Aussage von Eltern zum Teenager könnte sein: Weil ich dich und deine Begabungen kenne und das Gute für dich will, traue ich dir das zu. Selbst wenn eine Aufgabe dem Teenager über den Kopf zu wachsen scheint, kann die richtige Motivation und Unterstützung von Seiten der Eltern zum erfolgreichen Resultat führen. Durch Zutrauen befähigt man das Kind, etwas zu leisten oder etwas zu erreichen. Zweitens, Anvertrauen. Diese Bezeichnung traut einer weiteren Person die Verwalterschaft an. Wenn etwas anvertraut wird, hat die Zusage das Vertrauen der anderen Person gewonnen. Eine Aussage von Eltern zum Teenager könnte sein: Weil ich deine Kapazitäten und Verantwortungen kenne, vertraue ich dir eine Aufgabe an. Ebenso kann Anvertrauen so aussehen, indem Eltern ihren Heranwachsenden früher oder später zum ersten Mal ohne Aufsicht das eigene Auto übergeben. Dazu bekommt der Jugendliche die Gelegenheit, sich von seiner verantwortlichsten Seite zu zeigen. Sowohl das Zutrauen als auch das Anvertrauen kommt nicht auf Ansage, es entsteht durch eine jahrelange Beziehung und Vorarbeit. Vertrauen in Beziehungen zwischen Erwachsenen. Wenn Personen im jungen Alter lernen durften zu vertrauen, wird es ihnen im Erwachsenenalter leichter fallen. Ich möchte hier klar zwischen Vertrauen und Gutgläubigkeit unterscheiden. Eine Person, die wahrhaftig vertrauen möchte, muss lernen, zwischen vertrauenswürdig und nicht vertrauenswürdig zu unterscheiden. Hier kommen wir wieder auf den Anschein zurück. Nicht alle Menschen sind wirklich so, wie sie sich zeigen. Es lohnt sich, vorsichtig in der Auswahl von Beziehungen zu sein, die vom gegenseitigen Vertrauen abhängen. Ich fasse zusammen. Vertrauen ist ein fester Bestandteil für ein gelingendes Familienleben. Vertrauende Menschen halten zueinander, weil sie durch mehr als nur den äußeren Anschein verbunden sind. Für Vertrauen muss man arbeiten und in der Erziehung fängt es von ganz klein an. Wenn Kinder in jungen Jahren lernen dürfen, was Vertrauen heißt und dass es auf Gegenseitigkeit beruht, haben sie einen wichtigen Bestandteil fürs Leben gelernt. Liebe Erwachsene, ich ermutige dazu, innerhalb deines Bekannten- und Familienkreises eine vertrauenswürdige Person zu sein, denn so verstärkst du und so verstärke ich die Standhaftigkeit der Gesellschaft. Ebenso möchte ich dazu Mut machen, den jüngeren Generationen ein nachahmenswertes Beispiel zu sein.

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0: In Paraguay gibt es mehrere Konsulate der Bundesrepublik Deutschland. John Wesley Löwen ist der Honorarkonsul der Bundesrepublik Deutschland mit Amtssitz in Neuland. Mit ihm führte unsere Kollegin Hildegard Batista ein Gespräch über Dienstleistungen und Aufgaben des Konsuls.
1: John Wesley Löwen ist der Honorarkonsul der Bundesrepublik Deutschland mit Amtssitz in Neuland. Und mit ihm habe ich das Recht, heute ein Gespräch zu führen. Herr Löwen, zunächst einmal, welche Aufgaben übernimmt der deutsche Honorarkonsul hier konkret vor Ort?
2: Ja, schönen guten Morgen. Das Büro des Honorarkonsuls oder der Honorarkonsul dann in Person hat ein sehr breit gefächertes Aufgabenfeld. Das sind einmal die Förderung der wirtschaftlichen Beziehungen, Förderung im Sinne von Kontaktvermittlung, von Kontaktschließung und Ansprechpartner sein für Personen, die Fragen haben, die Unterstützung brauchen, die Kontakte brauchen, etc. Im wirtschaftlichen Bereich, dann aber natürlich auch im kulturellen Bereich und dann vor allem, was ja, denke ich mal, die Leute hier im Chaco stark kennen, ist dann auch, dass die Annahme von verschiedenen Anträgen zu diversen Dokumenten, wie zum Beispiel Reisepass, aber auch andere Dokumente, Geburtsanzeigen von Kindern, die dann im Ausland geboren werden, von Eltern, die Deutsche sind, Auskünfte erteilen, Informationen geben über Entwicklung, Fragen, die von Familien kommen, wenn sie meinetwegen auch eine Reise Richtung Deutschland vorbereiten, Arbeitsmöglichkeiten suchen. Das Gleiche gilt natürlich auch andersrum, wenn Deutsche hier nach Paraguay und in diesem Fall dann konkret in den Chaco kommen und eine Anlaufstelle brauchen, Informationen brauchen oder auch Unterstützung brauchen, dass man da dann unterstützend behilflich sein kann, vor allem informieren kann, beraten kann und dann auch in gewissen Situationen dann auch begleiten kann. Es ist letztendlich ein sehr breit gefächertes Aufgabenfeld und von wirtschaftlich-kulturell bis hin zu Behördengänge, die dann zu machen sind.
1: Viele stellen sich ja auch immer wieder die Frage, welches ist denn jetzt der Unterschied zwischen einem Honorarkonsulat oder Konsul und einem regulären Botschafter?
2: Ja, die Botschaft ist ja, die deutsche Botschaft in diesem Fall ist ja die höchste offizielle Vertretung, politische Vertretung des Landes, in diesem Fall an Deutschland, hier in Paraguay. Sie wird geleitet von Berufsdiplomaten, die verbeamtet sind und die entsandt werden von Deutschland und die in der Regel dann eine gewisse Anzahl an Jahren dann bei der Botschaft die Aufgabe übernehmen und verantworten. Im Vergleich dazu, das Büro des Honorarkonsuls ist von einer auch von Deutschland ernannten und in Paraguay dann wiederum auch von der Regierung anerkannten Person, wie dann jetzt meine Person ausgeführt, aber ehrenamtlich, also nicht verbeamtet und auch nicht als Berufsdiplomat. Und das ist jetzt erst auch mal zeitlich jetzt in dem Sinne jetzt nicht auf 3, 4 Jahre begrenzt und sondern es ist eine Ernennung erfolgt. Und natürlich ist das Büro des Honorarkonsuls oder der Honorarkonsul auch der Botschaft in Asunción unterstellt. Fragen, Entscheidungen in verschiedenen Bereichen habe ich dann auch immer abzuklären mit der Botschaft. Dokumente, Anträge, die hier gestellt werden, werden im Prinzip dann über dieses Büro weitergeleitet. Die Endbearbeitung findet dann entweder bei der Botschaft in Asunción statt oder teilweise sogar in Deutschland, ja, dass selbst die Botschaft es noch wieder weiterleitet. Deutschland leistet sich bislang noch den Luxus, und ich hoffe, es bleibt ja auch so jetzt im Sinne der Deutschen und Deutschstämmigen in Paraguay, dass man eine sehr breit aufgestellte Vertretung im Inland hat, ja, über die Honorarkonsuln. Hier im Chaco, Deutschland ist eines der, ja, ist im Prinzip das einzige Land weltweit, das ein Honorarkonsulat hier im Chaco hat. In anderen Ländern müssen die Bürger nach Asunción fahren. Ich nehme mal das Beispiel von Brasilien oder auch Argentinien. Wir wissen ja, hier im Chaco sind viele Investoren und andere Personen, die sich hier dann niedergelassen haben, brasilianischer Herkunft. Sie müssen ihre Dokumente, Behördengänge und dergleichen in Asunción machen. Im Vergleich dazu dann ist das deutsche Auslandsvertretungswesen, also sprich Botschaft und Honorarkonsulatwesen, doch recht breit gefächert und dezentral aufgestellt. Selbst in Ostparaguay haben wir noch zusätzlich 3 Honorarkonsulen, in Villarrica, Encarnación und Ciudad del Este. Bürgernah sein und eben auch diese kurzen Wege dann zu ermöglichen, wo auch dann doch stärker auch ein persönlicher Kontakt hergestellt werden kann, wo die Wege nicht so weit sind. Auch die Kontaktaufnahme nicht so formalisiert ist. Ja, man meldet sich und schnackt vielleicht auch mal kurz in Plattdeutsch oder in Spanisch. So. Es ist dann schon irgendwo alles näher und Sachen können auch einfacher erklärt werden, wenn dann Fragen kommen. Ich denke mal, der Honorarkonsul, der dann die lokalen Verhältnisse kennt, kann die Frage auch wesentlich besser dann beantworten. Ne? Und da, wo es dann komplizierte Fragen sind, kann ich mich dann rückschließen mit den Kollegen bei der Botschaft in Asunción. Die helfen dann jeweils weiter. Das ist im Prinzip der wesentliche Unterschied. Und wie gesagt, um dann nochmal kurz auf die Frage zu kommen, das eine sind bei der Botschaft, sprechen wir vom Berufs Diplomaten und Verbeamteten. Das ist die offizielle Vertretung Deutschlands in Paraguay. Und der Honorarkonsul ist dann eine lokale Anlaufstelle und wo auch viele Behördengänge eingeleitet werden können. Sie ist aber immer der deutschen Botschaft unterstellt.
1: In welchen Fällen wenden sich Bürger am häufigsten hier an das Konsulat?
2: Also die meisten Fälle sind nach wie vor die Bearbeitung oder Anträge von Dokumenten verschiedenster Art. Und dann gibt es darüber hinaus eine ganze Bandbreite an verschiedenen Bescheinigungen, konsularische Bescheinigungen, Unterschriftsbescheinigungen, wo sich Leute dann meinetwegen einen Vertrag unterschreiben müssen, um mal ein konkretes Beispiel zu nennen. Den Vertrag, den sie in Deutschland vorlegen müssen und sie unterschreiben den aber hier und können dann in meinem Büro sich ausweisen, unterschreiben und ich kann dann bestätigen qua meiner Ernennung als Honorarkonsul, dass diese Unterschrift wirklich dann auch zu der Person gehört. Ja. Und damit können sie dann diese Dokumente nach Deutschland schicken und werden dann dort als solches dann auch anerkannt. Wohnbescheinigungen, Lebensbescheinigungen für Rentner, die hier im Chaco leben. Sie müssen ja regelmäßig mindestens einmal im Jahr eine Lebensbescheinigung nach Deutschland schicken und andere Dokumente.
1: Gibt es da irgendwelche Erneuerungen in den letzten Jahren, was auch wichtig wäre für die deutschen Staatsbürger erst zu wissen?
2: Ich denke mal, die wichtigste Neuerung, die jetzt schon vor einigen Jahren eingetreten ist und die so allmählich so weit ist, dass auch einzelne Personen oder konkreter gesagt Familien davon dann betroffen sind, betroffen im Sinne von, dass sie darauf achten sollten, ist die sogenannte Geburtsanzeige von neugeborenen Kindern in den Fällen, wo die Eltern Deutsche sind, aber auch schon im Ausland geboren sind. War es ja bislang immer so, dass man glaubte, mit dem deutschen Pass kann ich dann irgendwann auch beim deutschen Honorarkonsul vorbeigehen und den Pass fürs Kind dann auch beantragen. Das ist bislang auch soweit alles in Ordnung und auch weiterhin möglich für all die Eltern, die vor 1. Januar 2000 geboren sind. Für all die, ich sage dann immer jungen Eltern, um da irgendwo ein bisschen eine Differenz zu machen, für alle Eltern, die deutsche Staatsangehörigkeit haben und sie nachweisen können mit einem gültigen Reisepass oder durch andere Dokumente und selber im Januar 2000 oder später geboren sind, also 2002, 2003, die Familie gründen und ein eigenes Kind haben und auch die deutschen Papiere beantragen müssen, müssen darauf achten, dass sie die Geburtsanzeige machen. Und das muss innerhalb des ersten Lebensjahres des Kindes passieren. Und was das nicht berücksichtigt wird, laufen sie Gefahr, dass das Kind dann eben nicht mehr die deutsche Staatsangehörigkeit bekommen kann. Damit bekommen dann die Eltern auch eine deutsche Geburtsurkunde für ihr Kind und können dann später darauf basierend immer auch noch den Reisepass dann beantragen.
1: Das Büro des deutschen Honorarkonsuls oder Konsulats hier in Neuland ist umgesiedelt, umgezogen. Erklären Sie doch einmal, wo findet man jetzt das Büro, wenn man gewisse Angelegenheiten hat und wo man zum Büro kommen muss?
2: Ja, es ist ja historisch so, dass das Büro des deutschen Honorarkonsuls ja immer integriert war ins Verwaltungsgebäude der Kolonie und Kooperative Neuland. Durch diesen Umstand bzw. Tatsache, dass ja Neuland den gesamten Verwaltungskomplex neu gebaut hat und jetzt vor kurzem umgezogen ist, ist dann auch das Büro des Honorarkonsuls umgezogen. Ist nach wie vor integriert im Verwaltungsgebäude in der Kolonie und Kooperative Neuland. Personen, die dann zu mir wollen, bitte da nicht zu der alten Administration von Neuland, sondern einfach zu neuen, was ja einfach jetzt auf der anderen Seite des Supermercados, um mal einen Anhaltspunkt zu geben, liegt.
1: Haben Sie sehr vielen Dank, Herr John Wesley Löwen. Sie hörten den Honorarkonsul der Bundesrepublik Deutschland mit Amtssitz in Neuland.

Und mit dem Beitrag sind wir dann jetzt auch schon kurz vor Schluss der heutigen Abendjournalausgabe. Hier aber noch einmal das aktuelle Wetter in Philadelphia. Im Moment beträgt die Temperatur 30 Grad Celsius, die Luftfeuchtigkeit 65%, der Luftdruck 1005 Millibar. Der Wind weht aus nord-nordöstlicher Richtung mit einer Geschwindigkeit von etwa 10 Kilometern pro Stunde. Und hier noch die Programmvorschau für den heutigen Abend im deutschsprachigen Block. 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Um 19.30 Uhr erlebt und erzählt mit der nächsten Folge aus dem Buch Der Schleier zerriss. Und um 20.27 Uhr endet dann das deutschsprachige Sendeprogramm mit den Segensworten am Abend. Und hier verabschiede ich mich nun von Ihnen, werte Hörer. Ich wünsche einen angenehmen Abend und eine gute Nachtruhe. Auf Wiederhören, bis morgen früh.

0: De klok is 8, met 30 minuten.
1: 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Die Asphaltierung von der Route 12 wird den paraguayischen Chaco entscheidend verändern. 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Ab der Expo Pioneros 2020 im Chaco wird moderne Bewässerungstechnik eine wichtige Rolle spielen. 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Mai im zentralen Chaco statt und gilt als eine von den wichtigsten Agrarausstellungen von Paraguay. Molecor Paraná produziert in Villeta Rure in Töbehir ütorientiertem PVC. Diese Technologie soll Wutterleitungen widerstandsfähiger, langlebiger und effizienter machen. Vorgestellt wird unter anderem die Ruhesysteme TOM in TRSAS, die speziell für Bewässerungsprojekte in Versorgung von Kulturen entwickelt wurde. Die Ruhre wurde bei einem Durchmesser von 400 mm direkt in Paraguay gebaut. Während der Ausstellung will das Unternehmen auch technische Beratung anbieten. Besitzer können sich über Wutterversorgung, Bewässerungssysteme und moderne Einrichtungen für die Landwirtschaft und Viehzucht informieren. 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Der Expo Pioneros 2020 rechnet mit mehr als 240 Ausstellern und Dutzende von Besitzern. 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Von Januar bis April erregt die Industrie im Durchschnitt eine Auslastung von 43%. In diesem Zeitraum wurde alles Typ 574.000 Rinder geschlacht. Das sind 24% weniger als in dem Zeitraum von dem Jahr 2025. Zwischen der einzelnen Schlachterien gab dort große Unterschiede. 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Du jähen arbeite unsere Betriebe ziemlich wenig. Minerva erreicht eine Kapazität von 24, Frigorifico Concepcion mit 15 und Frigorifico Guarani mit 31% und wieder Los Lazos mit 29% Utlosting. Tegliche Tiet jenkjukte Schlachtung rauf. Im April war demo 105.000 Rinder verarbeitet. Det wäre 34% weniger aus dem März und 38,5% weniger aus dem April 24. 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Paraguay exportiert im April Ware im Wert von 690 Millionen Dollar. 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Allein du hast jene Ware im Wert von bei 539 Millionen Dollar. Brasilien wird der beste Kunde von Paraguay gefolgt von Argentinien und Chile. 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Das weist, wie wichtig der Handel in der Region Südamerika ist. 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Europa folgt mit 51,2 Millionen Dollar. Afrika und Ozeanien haben durch jeden Mal einen kleinen Anteil an den gesamten Exporte von Paraguay. Die Zolle besteht die enge wirtschaftliche Verbindung von Paraguay mit den Nachbarländern, besonders mit Brasilien. Zu gleicher Zeit versucht Paraguay neue Märkte zu erreichen und die Exporte wieder auszubauen. Die paraguayische Bananenproduzenten beklagen sich. 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Das bedeutet, die Exporteure kriegen zwar wieder Hand Dollars für ihre Ware, kriegen aber beim Amttisch in Guarani ziemlich weniger Geld. Zu gleicher Zeit blieben die Kosten des Leine, Dunk, Brennstoff und Transport noch hoch oder stiegen sogar an. Dadurch arbeiten viele Produzenten inzwischen mit Verlust. Bis 70% von den Produzenten bewirtschaften kleine Flächen von rund 7 Hektar. Besonders betroffen sind die Departamente Caguasu, San Pedro, Cordillera und Concepción. Insgesamt am Fuß der Bananenanbau bei 12.000 Hektar. Zusätzlich kommt Druck aus dem Nubaland. Argentinien, wenn bei 70% von der paraguayischen Banane kauft, hat auch eine schwächere Währung. Brasilien profitiert auch von einem schwächeren Real und ist dadurch konkurrenzfähiger. 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Duderich blüfft ein Teil von der Fachkräften nicht im Land, sondern arbeitet im Utland wieder. 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Im Chaco gibt es zur Zeit deutlich mehr Probleme mit Holzgebäude bei Rinder. Der Tierdoktor Federico Strasser sieht in Eva Valor Agro, dass die Regenfälle in der hohen Temperatur der Ausbreitung stark gefördert haben. Auch Tiere aus der Region Oriental haben zu der Verbreitung beigetragen. 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In einige Instanzias wurde während einer Kampagne all 3 verschiedene Produkte gebracht. 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Mit den neuen Regenfällen kommen du weinst viele Fälle von Zeckenfieber, eine gefährliche Krankheit. 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Das sind hierbei soweit die paraguayischen Nachrichten.

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Das Ziel ist die wirtschaftliche Beziehungen zwischen der beiden Volkswirtschaften von Amerika nie zu ordnen und zu stärken. Ein zentrales Thema von den Gesprächen sind die bekanntgegebenen Importzahlen von den USA. Lula macht Trump davon überzeugen, eine Ausnahme zu merken für brasilianische Produkte, das Stahl und Aluminium. Diese Exporte sind für die brasilianische Industrie sehr wichtig. Im Gegenzug wird Brasilien eine engere Tipparbeit bei der Bekämpfung von der organisierten Kriminalität und auch im Umweltschutz, wobei besonders neu gekickt worden soll, dass der Amazonas erhöhle bleibt. Nur dem Ankommen im Weißen Haus ist ein privates Gespräch zwischen den beiden Präsidenten geplant, gefolgt von einem Tippkommnis von den Wirtschaftsvertretern. 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Während China zurzeit der wichtigste Kunde ist für Brasilien, macht Lula durch diesen Besuch der Abhängigkeit leer kriegen, dass sie nicht so abhängig sind von China und dass sie sich Dollar nur stets drehen. Wie diese Verhandlungen ausgehen, wird bestimmen, wie sich die Handelsbilanz zwischen den beiden Ländern im nächsten Vierteljahr entwickelt. Israel läuft nun ihr ungewöhnliches Kerosin an Deutschland. Grund dafür ist die Krise in dem Weich von Hormuz, eine von den wichtigsten Schifffahrtsrouten für Öl und Brennstoff. Das israelische Utlands- und Energieministerium erklärt, die Lieferung passiert ab Anfrage von dem deutschen Energieministerium. Utlandsminister Gideon Saar informiert die Wirtschafts- und Energieministerin Katharina Reiche bei einem Besuch in Berlin über das. Eine offizielle Bestätigung von der Bundesregierung gab es zunächst noch nicht. Vor dem Krieg mit Iran kommen nur Berichte nur größte Teile von dem importierten Kerosin aus dem Norden Osten, was Deutschland kauft, man redet von 70-75%. Wegen der Blockade von dem Weich von Hormuz kommen im April kein Kerosin an in Deutschland. Experten warnen wegen verstiegender Preis und mögliche Versorgungsprobleme im Sommer. Der Preis für Kerosin hat sich all mehr als verdoppelt. Die Bundesregierung betont trotzdem, dass dort zurzeit keine Versorgungsprobleme gibt. Bundesverkehrsminister Patrick Schnieder sagt, Deutschland hat genug Raffinerien zu der Produktion von Kerosin. Danach beobachtet die Regierung in der Luftfahrtaufteilung der Leo Genève. Mehrere Fluggesellschaften des Lufthansa, British Airlines, KLM und Turkish Airlines haben weitere Flüge all aufgesagt, wegen dort fehlen von Brennstoff für die Flugzeuge. Der internationale Markt hat sich nur 2-3 Gänge weiter verholt. Bei dem ersten Ausdruck im Mai auf der Plattform Global Dairy Trade stieg der allgemeine Preisindex um 1,5% ab 4.127 US-Dollar der Tonne. Besonders wichtig für Paraguay wird dort Nabgone von dem Fallmarktpulver. Der Preis verhechert sich, nachdem dieser dreimal hintereinander aufgegangen wird. Dieser ging nun um 2,2% ab 3.741 Dollar der Tonne. Das ist der höchste Wert von den letzten 2 Monaten. Auch andere Milchprodukte gingen ab, das zum Beispiel aufgeschmolzenes Milchpulver, das steigt um 3% ab 3.447 Dollar der Tonne. Mozzarella-Käse war teurer um 4,7% ab 4.010 Dollar der Tonne. In Laktose am 3,7% ab 1.422 Dollar der Tonne. Milchfettpulver stieg sogar am 9% ab 3.467 Dollar der Tonne. Milchfett ohne Buttergehalt ging knapp ab 1,1%. Nicht alle Produkte entwickelten sich positiv. Cheddar-Käse ging rauf am 3,6%, Butter ging rauf am 2,6%. Trotzdem seine der Marktbeobachter definitiv auch schon zu, als ein Teilchen dafür,
dass sich der internationale Markt nur die letzten zwei schwache Wege weiter verholen wird. Der städtische Utlandsminister Marco Rubio ist nun Rom gereist, um sich dort mit Papst Leo zu treffen. Der Treffpunkt im Vatikan steht und soll die angespannte Beziehungen zwischen der Regierung von Donald Trump und dem Vatikan verbessern. In der vergangenen Woche hat er Streit gegeben, wenn Trump den Papst wegen seiner Kritik am Krieg gegen Iran und wegen seiner Anstellung zu der Migration schwab angegriffen hat. Rubio erklärt für seine Reise, dass er viel zu bereden gibt. Teile von diesem Tippkommnis wären unter anderem der Krieg im Norden Osten, Religionsfreiheit, humanitäre Hilfe und die Beziehungen zwischen den USA und dem Vatikan. Rubio, der selbst Katholik ist, traf bei dem Papst auch Kardinal Piero Parolin. Der Besuch wird aus Sint-Gesäune Dortmund versucht, die diplomatische Spannungen zu berühren. Der Vatikan hat zuletzt mehrmals Kritik ausgeübt an der Politik von den USA, besonders im Zusammenhang mit dem Krieg in dem Iran. Trotzdem betonen die beiden Seiten nur dem Zusammenkommnis, dass die Beziehungen wiederhand wichtig sind und der Dialog wieder gemerkt werden soll. Das sind hierbei soweit für von der Nachrichten. 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Der brasilianische Real, der stand im Kauf 1170 und im Verkauf 1260. Von dem Wetter von der Kolonie Sommerfeld in Umgebung informiere ich, dass der Wetterdienste für Marie Friedach eine Lichttemperatur von 13 in einer Höchsttemperatur von 19 Grad voraussehen, so jewe 90% Chance verrehen. 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Dankeschön für die Anschalte. Ich wünsche dir einen schönen Abend. Ab weiter hier.

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1: maar 30 minuten.
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Dies, sagte der vornehm gekleidete Mann, macht eine tiefe Verbeugung und überreicht Baron von Raffigny ein Papier mit dickem rotem Siegel. Dies bestätigt, dass ich ein Abgesandter des Fürsten Rumpel von Rumpelstein bin. Außerdem steht darin, dass, Raffigny unterbricht ihn, was außerdem noch drin steht, kann der Großherzog ja selbst lesen. Verzeihung, stammelt der Fremde. Natürlich, selbstverständlich. Jetzt ist der kleine Großherzog mit Lesen fertig. Sehr schön, freut er sich. Der Fürst Rumpel von Rumpelstein grüßt mich und gratuliert zu meinem 25. Thronjubiläum. So ist es, bestätigt der Bote. Und er wünscht, Hoheit, alles Gute für die nächsten 25 Jahre. Außerdem lässt Fürst Rumpel von Rumpelstein... Was rumpelt denn da so? Unterbricht ihn der Großherzog. Baron von Raffigny sagt, ich höre es auch, Hoheit. Draußen auf der Treppe rumpelt etwas. Der Fürst Rumpel von Rumpelstein lässt doch heute aus diesem besonderen Anlass ein Geschenk überreichen, sagt der Fremde, öffnet die Tür und ruft hinaus, bringt das Geschenk. Zwei Diener schleppen eine Kiste herein, die auf drei Beinen steht. Sie stellen sie unter den erstaunten Blicken des Großherzogs, seiner Tochter und des ersten Ministers mitten im Thronsaal ab und ziehen sich zurück. »Dieses Cembalo«, sagt der Abgesandte des Fürsten und deutet auf den Kasten, »ist ein Geschenk meines Herrn, der Hoheit wünscht, dass Hoheit viel Freude damit haben möge.« Der kleine Großherzog erhebt sich, nimmt das dreibeinige Ding in Augenschein und sagt, »Bestellt dem Fürsten meinen herzlichen Dank. Ich freue mich sehr über das Geschenk und werde viel Freude daran haben, vermutlich.« »Nun, dann hoffe ich, dass das Cembalo die Seereise gut überstanden hat und darf mich verabschieden.« In diesem Moment kommt Professor Pfiffikus herein, der zweite Minister. »Ah, ihr kommt gerade recht, Professor«, sagt der Großherzog. »Da ihr ja für die Außenpolitik zuständig seid, werdet ihr euch sicher gern um unseren Gast kümmern, dass er etwas Gutes zu essen bekommt, ehe er wieder in See sticht. Er ist ein Abgesandter des Fürsten Rumpel von Rumpelstein.« »Gern, Hoheit«, nickt der Professor und geleitet den Fremden hinaus. »Schöne Grüße an die Fürstin«, ruft die Prinzessin noch hinterher, aber das hören sie schon nicht mehr. Der kleine Großherzog tritt neugierig, aber doch vorsichtig an den dreibeinigen Kasten heran. Raffigny mahnt, »Vorsicht, Hoheit, vielleicht ist Schießpulver drin und es fliegt gleich in die Luft.« »Aber Raffigny, dass ihr immer gleich das Schlechteste denken müsst. Wofür soll es sonst gut sein, dieses, wie hat der Mann es genannt?« Die Prinzessin kann sich noch schwach erinnern. Zentralo oder so ähnlich. »Was ist ein Zentralo?«, fragt Raffigny. »Solange wir nicht wissen, was es ist, müssen wir vorsichtig sein.« Der Großherzog geht in die Hocke und besieht es von unten. »Naja, Vorsicht ist immer gut. Aber gleich eine Ladung Schießpulver zu vermuten, scheint mir doch etwas übertrieben.« Raffigny lässt sich aber nicht überzeugen. »Es kann doch sein, dass Fürst Rumpel von Rumpelstein euch umbringen will, damit er anschließend unsere Insel umso leichter erobern kann.« »Meint ihr? Unheimlich ist der Kasten schon.« Die Prinzessin meint, »es sieht aber sehr schön aus, finde ich.« Raffigny tippt vorsichtig mit dem Knöchel dran. Es klingt hohl. »Vielleicht ist kein Schießpulver drin, aber Giftschlangen oder sowas.« »Jedenfalls«, meint entschlossen der Großherzog, »können wir nicht tagelang drumherum stehen und raten.« »Soll ich es öffnen lassen, Hoheit?« »Nein, nein, am Ende macht ihr noch etwas kaputt.« »Dann lasse ich es am besten auf den Schlossspeicher bringen.« »Untersteht euch, Baron, so ein schöner Kasten, der soll hier stehen bleiben.« »Aber wenn wir doch nicht wissen, welchem Zweck er dient.« »Ist doch gleich, ich kann zum Beispiel beim Regieren meine Akten drauflegen. Hier liegt übrigens auch schon was. Seht nur, Papiere mit lauter langen Strichen und kleinen Punkten und Kringeln drauf.« Die Prinzessin rätselt, »Meinst du nicht, Herr Vater, dass es ein Tier sein könnte? Vielleicht ist es schon tot, weil es sich ja nicht rührt.« »Unsinn, mein Kind, hast du schon mal von einem eckigen Tier auf drei Beinen gehört? Wie kommst du denn darauf?« »Die weißen Dinger hier vorne sehen wie Zähne aus. Die schwarzen sind vielleicht die Verfaulten. Kann doch sein, dass es sich nicht richtig die Zähne geputzt hat.« »Nein, nein, nein, das muss etwas anderes. Ich hab's, ein Kalender. Die schwarzen Hölzer stellen die Nächte dar und die weißen die Tage.« Raffigny meint, möglich. Heute werden ja die seltsamsten Dinge erfunden. Aber hier sind zwei weiße Hölzer nebeneinander und hier auch und hier...
Es kann doch nicht gut sein, dass es zum Beispiel zwischen Sonntag und Montag keine Nacht gibt. Ja, vielleicht ein handwerkliches Missgeschick. Da kommt der Professor zur Tür herein. Er erblickt den Kasten, klatscht erfreut in die Hände und ruft: Oh, ein Cembalo, wie schön. Ich habe mir schon so lange gewünscht, dass wir hier im Schloss mal ein Cembalo hätten. Ihr kommt wieder mal im rechten Augenblick, Professor. Wir haben schon gerätselt, was das denn sei. Ich entnehme euren Worten, dass ihr es wisst. Natürlich, das ist ein Cembalo. Die Prinzessin bestätigt, genauso hat es der Bote des Fürsten genannt. »Wisst ihr auch, wozu das Ding taugt?« fragt der kleine Großherzog, und seine Tochter fügt noch hinzu. »Mein Herr Vater wollte es schon als Aktenschrank benutzen oder als Kalender.« »Aber nein«, sagt der Professor, »das ist ein Musikinstrument. Diese weißen und schwarzen Hölzer sind die Tasten. Ja, da muss man draufdrücken und da gibt es einen Ton. So.« Der schlägt einige Tasten an und tatsächlich erklingen Töne. »Oh, wie schön«, sagen alle Umstehenden und wollen es auch mal probieren. Das klingt nicht besonders sauber. »Das ist noch gar nichts, Hoheit«, erklärt der Professor. »Das Instrument muss erst noch gestimmt werden. Und dann muss einer darauf spielen, der es kann. Ich habe es leider nicht gelernt, als ich in fremden Ländern auf Reisen war. Aber ich kenne jemanden, der kann wunderschöne Musik damit machen. Er muss nur gute Noten haben.« »Gute Noten?« fragt die Prinzessin. »Geht er denn noch in die Schule?« Der Professor schmunzelt. »Nein, Hoheit, nicht solche Noten, mit denen die Leistungen in der Schule bewertet werden. Noten nennt man auch die Schrift, mit der man Musik aufschreibt.« »Ah, wohl sowas hier«, fragt der Großherzog und zeigt seinem Minister die Papiere, die mitgeliefert wurden. »Ja, das sind Noten. Darf ich einen Vorschlag machen, Hoheit? Hoheit, erlauben mir, mit meinen Bekannten die Vorbereitungen zu treffen und in einer Woche laden Hoheit das ganze Schlosspersonal zu einem festlichen Abendkonzert ein.« »Ein ausgezeichneter Einfall, Professor. Ja, das machen wir.« »Ja, so machen Sie es. Das Cembalo wird zunächst noch in einen anderen Raum gebracht, damit der Spieler darauf üben kann, ohne die Regierungsgeschäfte im Thronsaal zu stören. An dem festgesetzten Tag aber wird das Instrument wieder in den Saal gebracht. Dafür wird daraus alles entfernt, was an Arbeit erinnert. Stühle werden aufgestellt und Kerzen angezündet. Als es Abend wird, sammeln sich die Gäste. Da sitzen Offiziere und Dienstmädchen, Schreiber und Handwerker, Kaufleute und Kapitäne, Bauern und Werftarbeiter, alle in ihren besten Gewändern. Nun erhebt sich der kleine Großherzog, reckt sich gerade empor, soweit er kann, räuspert sich und spricht: »Liebe Gäste, ich habe euch alle eingeladen, damit ihr mit mir der Musik lauscht, die dieser Künstler, der lange Zeit in fernen Ländern war und dort das Spiel auf den Tasten erlernt hat, eine wunderbare Musik, und zwar richtig nach Noten, womit aber nicht Schulnoten gemeint sind, sondern so kleine Pünktchen auf dünnen Strichen, die wie Fliegendreck aussehen. Er beugt sich zum Professor hinunter und flüstert: »Jetzt weiß ich nicht mehr, wie ich meinen Satz angefangen hatte. Wie soll ich ihn zu Ende bringen?« »Macht«, sagt der Professor. »Wie denn Macht?« »Ach so, so.« Und laut sagt der Großherzog: »Ihr sollt mit mir der Musik lauschen, die er macht. Er benutzt dazu dieses neuartige Instrument, das uns der verehrte Fürst Rumpel von Rumpelstein als Geschenk übersandt hat. Es ist ein Zentralzoo und...« »Cembalo«, verbessert Pfiffikus. »Ah ja, diesen Cembalo, den ihr hier seht, das Cembalo«, verbessert Pfiffikus. »Natürlich das, Professor, welches denn sonst? Wir haben doch nur eins.« »Es heißt nicht der Cembalo, sondern das Cembalo.« »Ach so, ja. Also, dieses Cembalo ist nicht ein Aktenschrank, wie ungebildete Leute vielleicht meinen könnten, oder ganz dumme könnten denken, es wäre eine Art Kalender oder so, sondern es ist ein Instrument zum Musizieren, und davon wollen wir uns nun heute Abend überzeugen lassen. Bitte...« Der kleine Großherzog lässt sich auf seinem Ehrenplatz in der Mitte der ersten Reihe nieder. Die Leute klatschen, der Spieler verbeugt sich, setzt sich auf den Stuhl vor dem Cembalo, legt die Hände auf den Tasten, wartet einige Augenblicke und beginnt dann zu spielen. Zarte, silberhelle Klänge erfüllen den Raum. Lustige Melodien flattern aus dem dreibeinigen Kasten, begleitet von fröhlichem Bassstampfen, bis sich die Zuhörer ganz leicht im Takt wiegen. Dann geht die Musik zu langsameren, fließenderen Bewegungen über. Der kleine Großherzog beugt sich zu seiner Tochter hinüber und flüstert: »Ist das nicht herrlich? Und dieses schöne Instrument wollte Raffini auseinandernehmen oder auf den Speicher stellen?«
Die Prinzessin flüstert zurück. Und du, lieber Herr Vater, wolltest es... Psst, du störst die Musik. Der Professor hat das Gespräch zum Teil mitbekommen und flüstert der Prinzessin lächelnd zu. Es ist immer gut, wenn etwas auch zu dem Zweck eingesetzt wird, für den es gemacht wurde. Dann aber flüstert niemand mehr und alle lauschen nur noch der schönen Musik.

Der kleine Großherzog und sein zweiter Minister, Professor Pfiffikus, gehen im Schlosspark auf und ab. Denkt aber nicht, sie gingen spazieren oder plauderten nur über das Wetter. Oh nein, sie erledigen wichtige Regierungsgeschäfte. Zurzeit beraten sie gerade darüber, ob aus Anlass des großherzoglichen Thronjubiläums eine Militärparade abgehalten werden soll, ob die Straße zwischen Schloss und Stadt gepflastert oder nur mit Kies bestreut werden soll und ob es wohl sinnvoll wäre, einen Lehrer anzustellen, der der Prinzessin Französisch beibringt. Hinter dem großen Schlossteich mit der Springfontäne machen die beiden kehrt. »Achtung, Hoheit«, ruft plötzlich der Professor. »Ah, schon passiert.« »Was ist passiert?«, fragt der Großherzog. »Hoheit, haben aus Versehen eine kleine Eidechse totgetreten. Ich wollte Hoheit noch warnen, aber es war zu spät.« »Oh, das tut mir aber leid. Ich hab's gar nicht gemerkt.« »Nun ja«, meint der Professor, »es gibt so viele hier. Da kann das schon mal passieren, wenn sie über den Weg huschen. Aber gerade weil es so viele sind, ist es ja auch nicht so schlimm.« »Also, wo waren wir, Professor? Ach ja, die Militärparade. Wie halten wir es mit der Musik? Mir gefällt dieses Ching-da-rasa-bum nicht. Und wenn die Soldaten auf einem Kamm blasen würden?« »Ich fürchte, Hoheit, diese Art Musik wäre in ihrer Bescheidenheit der Würde des Anlasses nicht angemessen.« Ja, so beraten sie die beiden, bis es Abend wird. Der Minister geht noch an seinen Schreibtisch, um alles zu notieren, was sie besprochen haben, und der kleine Großherzog trifft sich mit seiner Tochter zum Abendessen. »Nun, mein liebes Kind, was hast du denn heute alles erlebt?« »Nichts Schönes, Herr Vater. Erst musste ich mit meinem Lehrer rechnen, dann musste ich bei einem Kaffeekränzchen von reichen Damen eine kleine Rede halten und dann musste ich all unsere Vorfahren auswendig lernen. Aber das ist wichtig, mein Kind, aber mühsam. Und denk dir, Herr Vater, je weiter man in die Vergangenheit zurückkommt, desto mehr werden es. Jeder hat 2 Eltern, 4 Großeltern, 8 Urgroßeltern und so weiter. Da kommen eine Menge Namen zusammen, die man leicht durcheinander schmeißen kann.« »Ja, ja, ich weiß noch, Kind, dass mir das auch immer lästig war. Und war mal eine interessante Person dabei, wie zum Beispiel Adalbert, der Seeräuber, dann wurde er schnell übergangen.« Die Prinzessin nickt. »Und was hast du heute erlebt?« »Och, nichts Besonderes. Immer nur die langweiligen Staatsgeschäfte.« »Erzähle mir alles, auch Kleinigkeiten. Irgendetwas wirst du doch erlebt haben.« »Nein, wirklich nicht, Töchterchen. Das Einzige, was nicht Politik war, das war ein kleines Missgeschick. Ich habe aus Versehen eine kleine Eidechse totgetreten.« »I, Eidechsen, die erschrecken mich immer so. Und du hast sie getötet?« »Ja, mit dem Schuh.« »Das finde ich aber mutig. Ich hätte mich nicht getraut. Aber Kind, das war doch nur... Ach, lass uns beim Essen lieber von was anderem reden.« Und sie lassen es sich gut schmecken. Als die Prinzessin später im Treppenhaus Emil trifft, den Wachsoldaten, plaudert sie ein wenig mit ihm. »Stell dir vor, Emil, der Großherzog hat heute eine Eidechse bekämpft. Eine Ei... Was ist denn das?« Weil Emil so lang ist, hat er sich nie besonders interessiert für alles, was weit da unten auf dem Boden kriecht und krabbelt. So muss es ihm die Prinzessin erklären. »Das ist so ein grünes Tier mit 4 Beinen und langem Schwanz. Sieht aus wie ein kleiner Drache.« »So, und das hat der Großherzog bekämpft? Das muss ich heute Abend beim Bier meinem Freund erzählen.« Als der Wachsoldat Emil keinen Dienst mehr hat, geht er zum Hafen in eine Kneipe, um ein Bier zu trinken, und da wartet schon sein Freund auf ihn. Weil der Dachdecker ist, ist er meistens noch weiter vom Boden weg und versteht noch weniger von Kriechtieren. »Weißt du, was der Großherzog heute für eine Tat getan hat?«, fragt Emil und freut sich, dass der Freund richtig neugierig geworden ist. »Nee, sag schon.« »Er hat gegen einen kleinen Drachen gekämpft.« »Was du nicht sagst.« »Weißt du, so ein grün I. Und womit?« »Weiß ich nicht. Ich war doch nicht dabei, aber sicher mit einem Stock.« Emil nimmt seinen Spieß, der neben seiner Bank an der Wand lehnt, tut so, als würde er auf ein Tier am Boden zielen und sticht zu. Der Spieß steckt zitternd in den Bodenbrettern der Kneipe. Am Abend erzählt der Dachdecker im Bett seiner Frau: »Wusstest du schon, Mathilde, dass unser Großherzog ein Held ist? Er hat heute einen Drachen besiegt.« »Einen Drachen?« schreit Mathilde entsetzt auf und guckt schnell nach, ob keiner unterm Bett liegt. »Entsetzlich! Mit dem Spieß, so, wumm und zack!« »Toll! Aber gibt es denn überhaupt noch Drachen?« »Ja, muss es wohl, sonst hätte er ja keinen besiegen können.« »Da hast du recht«, nickt Mathilde ängstlich. In Gedanken an diese Gefahr schläft sie lange nicht ein. So ist sie am anderen Morgen noch ziemlich unausgeschlafen.
Aber als sie draußen ihre Nachbarin sieht, die den Nachttopf ausschüttet, ist sie hellwach. Die reißt das Fenster auf und ruft, »Etwas Schreckliches ist passiert, meine Liebe, das muss ich dir unbedingt erzählen.« »Du machst mich neugierig«, sagt die Nachbarin und kommt näher mit dem Nachttopf in der Hand. »Ein Drache ist aufgetaucht, ein ganz gefährlicher.« »Ein Drache? Hilfe!« Die Nachbarin lässt den Nachttopf fallen, der aber glücklicherweise nicht zerbricht, weil er auf dem Radieschenbeet landet, und will wegrennen. Aber Mathilde ruft ihr zu, »Beruhige dich doch, meine Liebe, er ist ja schon besiegt, und rate mal von wem?« »Keine Ahnung, der Großherzog persönlich hat ihn getötet, mit einem Spieß.« »Tatsächlich, das muss ich gleich meinem Mann erzählen.« Schnell rennt sie in die Stube, um ihren Ehegatten noch zu erwischen, ehe der an die Arbeit geht. »Ein Drache«, ruft sie ihm schon von Weitem zu. »Hör doch mal, ein Drache! Der Großherzog hat einen getötet, erledigt, umgebracht, aufgespießt!« »Aber Frau, es gibt doch gar keine Drachen!« Aber auf diesen Einwand ihres Mannes wird die Frau noch aufgeregter, als sie sowieso schon war. »Willst du etwa sagen, ich lüge?« »Nein, nein, ich werde mich hüten, aber könnte es sich nicht um einen Irrtum handeln?« »Ausgeschlossen«, behauptet die Frau, »unsere Nachbarin hat gute Beziehungen zum Hof.« »Ja, aber der Großherzog selbst soll mit dem Spieß, jawohl, einen richtigen großen feuerspeienden Drachen, du würdest so eine Heldentat niemals fertig bringen.« Der Mann murmelt leise. »Dabei kämpfe ich täglich mit meinem Hausdrachen, womit er seine Frau meint, aber die hört das nicht, weil er es in seine Teetasse murmelt und sie sieht auch nicht sein Grinsen.« Als der Mann, der von Beruf Maler ist, wenig später im Haus eines reichen Handelsherrn das Treppengeländer streicht, kommt die Dame des Hauses die Treppe herunter. »Guten Morgen, gnädige Frau«, grüßt er. »Guten Morgen, Meister des Pinsels«, grüßt sie zurück. »Was ist das für eine Farbe?« »Drachengrün, Verehrteste. Ihr Herr Gatte hat es so gewünscht.« »Drachengrün? Jawohl, Gnädigste. Das kommt jetzt in Mode. Außerdem ist es aktuell, seit der Großherzog den Drachen besiegt hat.« »Was sagt ihr da? Eine Drachen? Mir wird vor Schreck ganz komisch. Ich muss mich festhalten.« Und sie greift nach dem Geländer. »Vorsicht! Frisch gestrichen!« warnt er sie. »Entsetzlich! So ein Untier hier auf unserer friedlichen Insel. Gibt's denn solche Ungeheuer überhaupt heute noch?« »Heute nicht, das ist ja jetzt tot, aber gestern gab's das noch. Und der Großherzog hat, wie spannend, wie aufregend, erzähl's doch, Meister.« »Gern. Also, es war ein gewaltiges Ungeheuer mit dickem Schuppenpanzer, dem rote Feuerflammen aus dem Rachen schlugen und Giftwolken aus den Nüstern quollen. Die Beine waren mindestens doppelt so dick wie die Säulen im großherzoglichen Palast, und mit dem einzigen Schlag seines stachelbewehrten Schwanzes konnte das Biest einen mittelgroßen Eichenwald entwurzeln. »Mir wird schwindelig«, sagt die Dame, und da sie sich nicht am frisch gestrichenen Geländer festhalten kann, setzt sie sich einfach auf die Stufen. »Kann ich euch helfen, gnädige Frau? Soll ich ein Glas Wasser bringen?« »Nein, nein, nein, danke, es geht ja schon wieder. Sagt, habt ihr das Untier auch gesehen?« »Nein, aber wie sowas aussieht, weiß man doch.« »Und nun stellt euch das Bild vor, Gnädigste. Er, unser Herrscher, klein von Gestalt, zwar aber groß an Mut, dreht's ganz allein, nur mit einem lächerlichen Spieß bewaffnet dieser Bestie entgegen. Er macht ihm mit einem ebenso geschickten wie kraftvollen Stoß mutig den Garaus.« Da hält es die Dame nicht länger. Dies muss sie ihren Freundinnen erzählen. Sie tut es auch ausgiebig. Bis Mittag ist sie damit beschäftigt. Auf dem Heimweg trifft sie zufällig Professor Pfiffikus, den großherzoglichen Geheimrat und Minister. Die Gelegenheit kann sie sich nicht entgehen lassen. »Verzeiht, Herr Professor, dass ich euch anspreche. Was habe ich da eben gehört? Der Großherzog, unser allseits geachteter und geliebter Herrscher...« »Was ist mit ihm?« fragt ahnungslos der Minister. »Ja, wisst ihr es denn noch nicht? Der Kampf mit dem Drachen, wie unser hochverehrter Herrscher in mutigem Kampf auf Leben und Tod sein Land von diesem schrecklichen Ungeheuer befreite und...« »Aber wovon redet ihr, meine Verehrteste? Es gibt doch gar keine Drachen...« Aber mit solchen Worten kommt er bei der Kaufmannsgattin schlecht an. »Oh doch, Herr Professor, ihr müsst nicht denken, nur weil davon nichts in euren Büchern steht, gäbe es das nicht. Der Großherzog selbst hat ja gestern einen Drachen besiegt. Fragt ihn doch, wenn ihr es nicht glauben wollt. Ein riesiges Tier, groß wie ein Berg und feuerspeiend wie ein Vulkan. Ein guter Vorschlag, meine Liebe, den Großherzog selbst zu fragen. Das werde ich sofort tun.« Der Professor freut sich auf diese Weise schnell, die geschwätzige Dame loszuwerden. Als er ins Schloss kommt, findet er den Großherzog im Gespräch mit seiner Tochter und erzählt lachend, was er gehört hat. »Auch der Großherzog muss lachen. Ganz ehrlich, Professor, ich kann mir nicht erklären, wie es zu dieser Geschichte kam, aber es schmeichelt mir immerhin, dass die Leute mir eine solche Heldentat zutrauen. Müssen wir sie eigentlich über die Wahrheit aufklären?«
Aber lieber Herr Vater, mahnte die Prinzessin, schon gut, mein Kind, es war nur mal so ein Gedanke. Wirklich, das einzige Tier, mit dem ich in den letzten Tagen in Berührung kam, war die kleine Eidechse, die ich gestern aus Versehen totgetreten habe. Da lacht der Professor, na, das süße Tierchen kann ja wohl nicht gemeint sein. Dann hört er aber auf zu lachen und murmelt, oder vielleicht doch. »Sag mal, Professor«, fragt die Prinzessin, »gibt es wirklich keine Drachen? Ganz bestimmt nicht.« Pfiffikus wiegt den Kopf. »Doch, Prinzessin, einen Drachen gibt es. Der wächst sehr schnell zu ungeahnter Größe und ist äußerst gefährlich. Und wenn man ihm einen Kopf abschlägt, wachsen dafür gleich zwei neue. Dieser Drache heißt Gerücht.«

0: Ist es nicht herrlich, mein neues Schiff? Der kleine Großherzog ist eben von Bord gekommen. Jetzt steht er noch eine Weile auf der Kaimauer, ehe er in die wartende Kutsche steigt und lässt seinen Blick über das neue Schiff gleiten. Dieser stolze Bug mit der geschnitzten Figur, diese hohen Aufbauten am Heck mit vielen kleinen Fensterchen und eine Fülle von Verzierungen, diese fast bis zu den Wolken reichenden Masten und das Gewirr von Tauen und Stangen. Wirklich großartig, Hoheit, bestätigt Professor Pfiffikus, der zweite Minister. Ein Prachtstück. Ich kann mich gar nicht von dem Anblick losreißen. Verständlich, Hoheit, ihr habt ja auch selbst mit Hand angelegt, habt die Innenausstattung entworfen und den Fortgang der Arbeiten kontrolliert und habt einiges sogar selbst gearbeitet. Gearbeitet, unterbricht der Großherzog seinen Geheimrat und Minister. Das war doch kein Arbeiten, das war Vergnügen. Meine liebste Freizeitbeschäftigung. Arbeit ist das, was Mühe macht, wie zum Beispiel das Regieren. Aber dies hier war Liebhaberei. Ich verrate euch, Professor, ich habe an keiner Sache solchen Spaß gehabt, seit ich vor vielen, vielen Jahren kleine Bötchen aus Kiefer und Borke geschnitzte und auf dem Schlossteich schwimmen ließ. Nächste Woche, wenn das Wetter günstig ist, kann die Jungfernfahrt stattfinden. Dann ist alles fertig. Darf ich Hoheit aber nun daran erinnern, dass noch einige Unterschriften zu leisten sind und dass wir noch... Ihr habt recht, Professor, leider. Also steigen wir ein. So ist es eben. Ein Großherzog kann auch nicht immer nur tun, was ihm Spaß macht. Aber warum soll es Großherzögen anders gehen als anderen Menschen? Bis in den späten Abend hinein muss er also mit seinen Ministern über Papieren gebeugt sitzen, bis ihm vom gebeugten Sitzen der Rücken und vom Denken der Kopf wehtut. Aber dann, als die Nacht hereinbricht und er im Bett liegt, wandern seine Gedanken wieder zum Hafen hinunter. Er malt sich aus, wie schön es wird, wenn er zum ersten Mal das schwankende Deck betritt und hinaussegelt auf das offene Meer. Hoffentlich hat sich das Wetter bis dahin beruhigt. Im Moment stürmt es sehr. Vor lauter Vorfreude kann der kleine Großherzog nicht einschlafen. Er steht auf, zieht seinen seidenen Morgenrock über das Nachthemd und geht in den Thronsaal, wo er mehr Platz hat, unruhig auf und ab zu schreiten, ohne in der Dunkelheit überall anzustoßen. Da öffnet sich die Tür und die Prinzessin kommt herein. »Kannst du auch nicht schlafen, lieber Herr Vater?« »Nein, mein Töchterlein, ich bin so aufgeregt, weil ich nächste Woche mit meinem neuen Schiff fahren will. Aber warum schläfst du nicht?« »Weil es so stürmt. Der Wind rüttelt an den Fensterscheiben, pfeift durch alle Ritzen, heult um die Erker und Türme des Schlosses und rauscht durch die Bäume im Park. Es ist richtig unheimlich.« »Muss keine Angst haben, mein Kind, der Sturm tut dir nichts.«
1: »Horch mal!«
0: »Was ist?«
1: »Ich glaube, du wirst gerufen.«
0: Jetzt hört der Großherzog es auch. Jemand ruft ihn. Da kommt auch schon der kleine, dicke Wachsoldat Erich hereingestürmt.
2: »Ah, hier seid ihr. Ich fand euch nicht in eurem Schlafgemach, Hoheit.«
3: »Was platzt du mitten in der Nacht hier herein? Solltest du nicht Wache halten bei meinem neuen Schiff?«
2: »Ja, Verzeihung, Hoheit. Der Sturm. Losgerissen. Fortgetrieben.«
3: »Was ist losgerissen?«
2: »Das Meer. Nein, nein, der Sturm. Nein, also das Schiff hat auf einmal... Ach, es ist schrecklich.«
3: »Nur mal ganz ruhig, mein lieber Wachtmeister, und schön von vorne anfangen. Zu Befehl. Also, ich sollte ja auf der Kaimauer Wache stehen, dass niemand an Bord geht und das goldene Geschirr klaut oder was kaputt macht oder so. Es war auch niemand da und...
2: Zur Sache, Mann, was ist passiert?«
3: »Zu Befehl, Hoheit. Das Meer schäumte und schlug mit riesigen Wellen ans Ufer und das Schiff schaukelte furchtbar und da, ratsch, weg war's.«
2: »Was war weggeratscht? Ich meine, was war...«
3: »Das Seil, Hoheit, beziehungsweise das Schiff, also das Seil, oder die Seeleute nennen es wohl Tau, also das war durchgerissen und das Schiff wurde vom Sturm aufs Meer hinausgetrieben.«
2: »Was? Und das sagst du jetzt erst?
3: Das ist ja furchtbar, entsetzlich, mein Schiff, mein schönes neues Schiff. Es muss sofort zurückgeholt werden, ehe es im Sturm untergeht. Mit Verlaub, Hoheit, das Meer ist zu aufgewühlt. Niemand kann jetzt mit einem Boot hinausfahren, außerdem ist es dunkel, man könnte das Schiff gar nicht finden.«
2: »Aber ich kann doch nicht warten bis morgen. Rufe gleich alle meine Minister zu mir. Wir müssen etwas unternehmen. Mein Schiff, oh, wie schrecklich!«
0: Während der dicke Erich hinausrennt, fasst die Prinzessin ihren Vater liebevoll am Arm. »Tröste dich, ich bin ja noch da.«

Schlepptau genommen und vor den Hafen gebracht.« Der Großherzog sieht dem Kapitän tief in die Augen. »Wie kann ich euch nur danken, Kapitän? Es war sehr freundlich von euch, dass ihr mein Schiff zurückgebracht habt.« Aber der Kapitän grinst frech. »Was heißt hier euer Schiff, Hoheit? Mit Verlaub, jetzt ist es meins.« »Wie?« fragt der Schlossherr. »Was?« fragt Baron von Raffigny. »Wessen?« fragt Professor Pfiffikus. Der Kapitän breitet die Arme aus. »Das ist doch klar, meins.« »Warum?« fragt der kleine Großherzog. »Weshalb?« fragt sein erster Minister. »Wieso?« fragt der zweite Minister. »Nun«, antwortet der Kapitän, »wer ein sogenanntes Geisterschiff findet, ein Schiff ohne Besatzung, der darf es behalten. Das steht so in alten Gesetzen.« Eine Weile dauert es, bis die drei Herren begriffen haben, was für eine Unverschämtheit dieser Mann da gerade ausgesprochen hat. Schließlich kann der bleich gewordene Großherzog nur stottern. »Aber das...« Professor Pfiffikus kommt ihm zur Hilfe. »Das gilt fürs offene Meer, aber das Schiff war doch sicher noch dicht vor der Küste.« »Wenn der Professor wünscht, meint der Seemann, können wir es auch als Strandgut ansehen, aber Strandgut gehört auch dem, der es findet. Das ist seit vielen Generationen Gesetz. Schon mein Großvater hat...« Baron von Raffigny ereifert sich. »Kapitän, diese Unverschämtheit lassen wir uns nicht gefallen. Wir werden das Schiff wieder in Besitz nehmen.« »So etwas habe ich geahnt, Baron«, lächelt der Kapitän, »und deshalb habe ich mich mit der Barkasse herrudern lassen. Mein Steuermann hat Anweisung, sich schnellstens mit meinen zwei Schiffen zu entfernen, wenn jemand anderes als ich auf ihn zukommt.« »Unverschämtheit«, schimpft Raffigny, »das ist ja Piraterie. Oh nein, das ist allgemein anerkanntes Seerecht.« Professor Pfiffikus will es mit vernünftigem Reden versuchen. »Aber, Herr Kapitän, ihr könnt doch nicht dem verehrten Großherzog sein Schiff wegnehmen, wo ihr doch selber zugegeben habt, dass es seins ist.« »Was heißt ihr wegnehmen? Er hat es ja gar nicht mehr.« Die drei vornehmen Herren stöhnen auf, teils aus Wut, teils aus Verzweiflung. Schließlich murmelt der Professor. »Ja, Hoheit, so betrachtet hat er wahrscheinlich recht«, ergänzt der Baron. »Es gehört ihm.« »Mein Schiff, mein schönes Schiff«, jammert der kleine Großherzog. Nun wird das Grinsen des Kapitäns noch breiter. »Tröstet euch, Hoheit, ich will es ja gar nicht behalten. Ich biete es euch zum Kauf an.« »Was? Ich soll mein eigenes Schiff kaufen?« »Mein Schiff, mit Verlaub. Ich soll zweimal dafür bezahlen?« »Ihr müsst ja nicht, Hoheit. Ich kann es auch in anderen Ländern anbieten.« »Nein, nein, ich muss mein Schiff wiederhaben.« Der erste Minister wagt zu fragen. »Könnt ihr nicht darauf verzichten, Hoheit? Unsere Staatskasse ist leer.« »Kommt überhaupt nicht in Frage. Mein geliebtes neues Schiff, ich muss es wiederhaben, auch wenn ich ein zweites Mal dafür bezahlen muss.« »Aber Hoheit«, murmelt der Professor, laut zu sprechen, traut er sich nicht. »Wovon sollen wir es denn bezahlen?« fragt ebenso behutsam der Baron. »Ich bin nicht kleinlich«, grinst der Kapitän, »ich nehme auch Schuldscheine, die könnt ihr dann im nächsten Jahr einlösen.« Da geben die beiden Minister ihren Widerstand auf und Raffigny greift zu Papier und Feder. Er guckt dabei ganz verbissen und wütend. Der Professor verdreht verzweifelt die Augen. Der Kapitän grinst noch mehr und das Gesicht des kleinen Großherzogs beginnt sich langsam aufzuhellen.

0: Vor dem großherzoglichen Schloss entsteht ein ziemliches Getümmel.
1: »Was ist denn das für ein Lärm da draußen?« stöhnt der kleine Großherzog. »Ich kann mich ja gar nicht auf meine Diplomatenpost konzentrieren.«
0: Baron von Raffini, der erste Minister, öffnet das Fenster und brüllt hinunter. »Ruhe! Was untersteht ihr euch, so einen Krach zu machen? Der Großherzog kann sich ja gar nicht auf seine Diplomatenpost konzentrieren.«
2: Ein lautes Geschrei antwortet ihm. Schließlich tritt der kleine Großherzog selbst ans Fenster. Kaum sehen ihn die Leute, rufen sie auch schon alle durcheinander.
1: »Seid doch mal ein Stiel«,
0: versucht der Großherzog, sie zur Vernunft zu bringen, aber es dauert noch eine ganze Weile, bis Ruhe eingekehrt ist. Der Großherzog zeigt auf einen Mann in einem langen Umhang, der weiter vorn steht.
1: »Du da, sprich du zuerst!«
0: Der ruft hinauf.
1: »Hoheit, es geht um den Tiger. Er hat wieder eins meiner Schafe gerissen.

0: Ich weiß nicht mehr, was ich machen soll. Du musst deine Herde eben gut bewachen. Das habe ich doch, aber ich kann doch nicht die ganze Nacht und den ganzen Tag aufbleiben. Außerdem, was mache ich denn, wenn der Tiger mich angreift?
1: Baron von Raffini sagt leise zu seinem Herrscher: Es ist dies schon das 31. Schaf, Hoheit, und 9 Kälber hat die Bestie gefressen.
0: Das ist ja schrecklich.
1: Ja, Hoheit, die Leute werden arm dabei. Und es ist nur eine Frage der Zeit, wann das große Tier den ersten Menschen anfällt. Spätestens dann, wenn die Leute ihre Herden im Stall lassen und die Raubkatze nichts mehr zu fressen findet. Während dieses Gesprächs zwischen dem kleinen Großherzog und seinem ersten Minister ist es unten auf dem Schlosshof wieder lauter geworden. Sie brüllen alle durcheinander, so dass man nichts verstehen kann. Nur einzelne Wörter und Satzfetzen werden hörbar. Soldaten schicken, Entschädigungen, Steuernachlass, unsere armen Kinder und so weiter. Der kleine Großherzog hebt die Hand und nach 2 Minuten kehrt wieder Ruhe ein.
0: »Geht nach Hause«, sagt er, »ich kenne jetzt das Problem, ihr braucht also nicht weiter hier herumzustehen, wir bilden einen Krisenstab.«
1: Er schließt das Fenster und tatsächlich wirkt es langsam ruhiger draußen. Baron von Raffini sagt, »ich habe mich mal über die Tigerjagd informiert, Hoheit. Es hat keinen Zweck, viele Soldaten in den Wald zu schicken. Dann versteckt sich das Raubtier nur, wir finden es nicht. Und alles war umsonst. Das geht nur so, dass ein einzelner Jäger sich auf die Lauer legt.«
0: »Mhm«,
1: brummt der kleine Großherzog, »eine undankbare Aufgabe. Das kann man wohl sagen, Hoheit.«
0: In diesem Moment kommt der zweite Minister des Großherzogs in den Thronsaal gestürmt, der weise Professor Pfiffikus. Er hat einen ganzen Stapel dicker Bücher auf dem Arm.
2: »Hoheit«, sagt er aufgeregt, »ich habe in den alten Büchern nachgelesen. Und wisst ihr, was ich Erstaunliches festgestellt habe? Tiger hat es auf der Insel Sabatawa nie gegeben.«
0: »Was? Nie? Aber wie kommt diese Bestie denn hierher?« fragt verwirrt der kleine Großherzog.
1: Pfiffikus legt die Bücher auf einem zierlichen Tischchen mit geschwungenen Beinen ab. Es staubt.
2: »Eine gute Frage, Hoheit. Ich kann mir nur eine Erklärung denken. Ein Feind war es.«
0: »Ein Feind?«
2: »Ja, jemand, der uns schaden will, muss den Tiger mit einem Schiff hergebracht und ausgesetzt haben.«
1: Der kleine Großherzog wird so wütend, wie man es ihm gar nicht zugetraut hätte.
0: »Das ist sicher der Marquis de Popo et Visage gewesen, dieser üble, gemeine, hinterhältige, niederträchtige.«
2: »Ja, nun, Hoheit«, versucht der Professor ihn zu beruhigen, »wir wollen doch nicht aufs Geratewohl jemanden verdächtigen. Es gibt ja keinerlei Beweis.«
0: »Ja, ihr habt recht, Professor, aber egal, wer es war, wenn ich den erwische, soll er büßen. Der Schreiber...«
1: »Stets zu Diensten«, sagt das dünne Männchen mit der langen Feder und kommt mit vielen Verbeugungen näher.
0: »Schreibe und lass überall bekannt machen, ich, der Großherzog von Sabataba, tue allen Untertanen folgendes Gesetz kund und zu wissen, dass derjenige, welcher den Tiger auf der Insel Sabataba ausgesetzt hat, selbst in den Wald ziehen und ihn töten muss.«
1: »Und ihn töten muss«, schreibt der Schreiber und murmelt dabei leise vor sich hin.
0: »Gut, Hoheit«, freut sich der Baron von Raffini, »hoffentlich finden wir bald heraus, wer es war.«
1: Professor Pfiffikus wagt einzuwenden. Ja, »Verzeihen, Hoheit, aber wenn es nun ein Spion von der Nachbarinsel war, dann stört das Gesetz unsere Entspannungsbemühungen.«
0: »Das ist mir egal«, schimpft der Großherzog. »Schreiber, setze hinzu, dieses Gesetz gilt ausnahmslos für jeden und darf nicht geändert und nicht widerrufen werden.«
1: »Widerrufen werden, Punkt.« Der kleine Großherzog greift nach dem Papier, malt seine Unterschrift darunter und gibt es zurück.
0: »So, und nun lasst das Gesetz überall aushängen.«
1: Der Schreiber geht. Professor Pfiffikus folgt ihm und sagt noch in der Tür, »Ich werde dann mit Verlaub die Untersuchungen einleiten.«
0: »Tut das, Professor.«
1: Auf der großen Marmortreppe wäre Professor Pfiffikus fast mit der Prinzessin zusammengestoßen, weil er so in Gedanken ist. Er entschuldigt sich, grüßt und hastet weiter. Die Prinzessin aber geht in den Thronsaal. »Darf ich stören, lieber Herr Vater?«
0: »Ach, mein Töchterlein, du störst nie, meine Liebe.
1: Sag mal, Herr Vater, warum rennen denn alle so? Erst war so ein Lärm draußen und jetzt ist es so schrecklich unruhig im Schloss.«
2: Baron von Raffini mischt sich ein. Erlaubt, Prinzessin, dass ich erkläre. Ein furchtbarer Tiger reißt unseren Hirten die Schafe und Ziegen. Alle haben Angst. Ja, das ist ja auch verständlich, denn es kann durchaus sein, dass die Bestie auch bald Menschen anfällt. »Und das Schlimmste ist«, ergänzt der Großherzog, »ein Feind muss den Tiger bei uns ausgesetzt haben. Pfiffikus sagt, es hätte auf Sabataba nie Tiger gegeben.« Die Prinzessin schüttelt den Kopf. »Das stimmt nicht ganz, lieber Herr Vater«, sagt sie. »Erinnerst du dich nicht? Als der Fürst Rumpel von Rumpelstein uns einen Staatsbesuch machte, vor Jahren schon, hat er mir als Geschenk ein Tigerbaby mitgebracht. Ganz klein nur, aber Tiger ist Tiger. Er machte noch etwas tollpatschige Bewegungen und war so süß.« »Ja«, überlegt der kleine Großherzog, »jetzt fällt mir's wieder ein.« Raffini fragt, »und wo ist der Tiger jetzt, Prinzessin?« Die antwortet unbefangen, »ich habe ihn damals freigelassen. Er tat mir so leid, dass er immer im Käfig leben sollte.« »Was?« ruft der Minister. »Was?« ruft einige Sekunden später, als auch er das Verhängnis begriffen hat, der Großherzog. Niemand sagt mehr etwas. Entsetzen breitet sich aus wie der Frost im Winter. »Aber«, bringt schließlich stotternd die Prinzessin heraus, »Väterchen, glaubst du etwa, mein Tiger wäre das?« »Eisig«, sagt der erste Minister, »mit Sicherheit, Hoheit.« Der kleine Großherzog schlingt die Arme um seine Tochter. »Mein liebes Kind, ich habe gerade ein Gesetz erlassen. Wer den Tiger ausgesetzt hat, muss selbst in den Wald gehen und ihn jagen.« »Aber«, schluchzt das Mädchen, »das wäre ja ich.« »Ja, du, oh mein Kind.« Die Tränen kullern der Prinzessin über die bleich gewordenen Wangen. »Aber, lieber Herr Vater, ich bin nur ein schwaches Mädchen, der Tiger würde mich in Stücke reißen.« »Nein«, sagt der Großherzog und tritt mit dem Fuß auf. Er lässt seine Tochter aus der Umarmung und schaut trotzig seinem Minister ein. »Nein, das lasse ich nicht zu.« »Ihr müsst, Hoheit«, sagt er. »Wenn ihr eure eigenen Gesetze missachtet, könnt ihr nicht erwarten, dass die Bürger sie einhalten. Sie war damals noch so klein und wusste nicht, was sie tat. Gesetz ist Gesetz, Hoheit. Im Interesse der Gerechtigkeit muss nun die Prinzessin in den Wald und mit dem Tiger kämpfen.« Der Großherzog stöhnt laut auf. »Gerechtigkeit, Gerechtigkeit, aber wo bleibt die Liebe?« »Eins geht nur«, sagt der Minister. »Gerechtigkeit oder Liebe? Urteilt selbst, was wichtiger ist.« »Nein«, der kleine Großherzog schlingt die Arme wieder um sein Kind und drückt es fest an sich. Jetzt schimmern auch in seinen Augen Tränen. »Verzeihung«, kommt es ganz leise von der Eingangstür. Aber alle sind so erregt, dass sie es nicht beachten. Emil steht da, der lange, dünne Wachsoldat. »Hoheit, dürfte ich das statt der Prinzessin tun? Für sie nehme ich gern den Kampf mit dem Tiger auf.« »Das ist sehr freundlich von dir«, aber Raffini unterbricht gleich. »Nein, das lässt das Gesetz nicht zu. Jeder im Land würde denken, der Großherzog hätte es dir befohlen.« Eine Weile herrscht Schweigen im Thronsaal. »Aber ich«, sagt auf einmal der kleine Großherzog, »wache, du hast mich auf eine Idee gebracht. Ich kann doch für meine Tochter kämpfen. Ich bin schließlich der Vater.« »Nun«, sagt Raffini und wiegt den Kopf, »das wäre unter Umständen möglich, aber Hoheit, ihr seid kein Jäger und würdet genauso umkommen wie eure Tochter.« »Das ist mir gleich. Ich werde es aber wenigstens versuchen. Wache, gib mir deinen Spieß. Ich muss üben. Und besorge mir einen Bogen und Pfeile. Und Raffini sagt alle Termine für die nächsten Tage ab. Wenn mich jemand suchen sollte, ich bin im Park.« Schon eilt er aus dem Saal. Als der kleine Großherzog noch ein Kind war, hat er zum letzten Mal mit einem Bogen geschossen. Emil und Erich, die beiden Wachsoldaten, müssen ihm erst einmal erklären, wie er ihn halten muss. Den ganzen Tag über übt der Großherzog, schießt an Zielscheiben vorbei, rammt einen Spieß in dicken Eichen, dass er ihn kaum wieder herauskriegt, und fuchtelt mit einem langen Dolch herum, bis er am Abend todmüde ist. Am Mittag des folgenden Tages sehen wir den ganzen Hofstaat am Waldrand stehen. Alle schauen gebannt auf das Buschwerk und versuchen aus den vielerlei Geräuschen des Waldes zu schließen, was da drin vorgeht. Die Prinzessin weint, Professor Pfiffikus zittert, und selbst dem Baron von Raffini ist nicht ganz wohl in seiner Haut. Die Wache geht unruhig auf und ab, und in einiger Entfernung haben sich viele Leute versammelt, um zu sehen, was hier geschieht.
1: Plötzlich ist ein markerschütterndes Gebrüll zu hören. Dann ist wieder alles still. Die Nervosität der Wartenden wird immer schlimmer. Da, auf einmal teilt sich das Gebüsch. Man sieht etwas gelb-schwarz gestreiftes. Einige schreien auf und wenden sich zur Flucht. Aber das ist nicht nötig. Der kleine Großherzog tritt heraus und wirft den toten Tiger von den Schultern. Er musste sich ziemlich abschleppen mit dem großen Tier. Erschöpft sinkt er nieder. Alle rennen hin. Als sie näher kommen, sehen sie, dass der Großherzog aus verschiedenen Wunden blutet. Die Prinzessin umarmt ihn. »Mein lieber Vater!« »Da bin ich wieder«, keucht der kleine Großherzog. »Erschöpft, verletzt, aber lebendig.« Pfiffikus ruft. »Hoheit, hab mir es geschafft. Ich gratuliere. Leute, bringt sauberes Wasser und Heilkräuter und Verbände.« Raffinier steht nur staunend daneben und stammelt. »Tatsächlich, er hat es geschafft, beides zu sein, gerecht und doch voller Liebe.«

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Na, da wird die Frau uns ja richtig mutig. Und so kann er die Sache voll in Ordnung bringen. 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Lino, wer ist dort? Oh, wer Lino ist? Wo er wohnt, was er tut? Davon hörst du im nächsten Leut.

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Hörer zeichnen einfach vom interessanten Geschichtenprogramm. 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

Guten Abend, Tanja. Einen schönen Tag hier heute von dir. Nun haben die gute Nachtgeschichte für die Schlucken und die gute Nachtgeschichte von Tante Anna.

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Herzlich willkommen, werte Hörerinnen und Hörer. Ich begrüße Sie zum Abendjournal auf Radio ZP30. Heute ist Donnerstag, der 7. Mai. Am Mikrofon ist für Sie Bettina Koop. Sie hören die Nachrichten aus aller Welt, außerdem lokale Anzeigen, die aktuellen Devisenkurse und den Wetterüberblick. Zu folgenden Themen gibt es heute diese Beiträge: Christen in aller Welt, Patrick Friesen im Gespräch mit Lotte Wiens über eine Arbeitsgemeinschaft der Fekoprot und ein weiteres Interview über eine Einweihungsfeier der Angiographieabteilung in Neuland. Soweit der Überblick. Ich freue mich auf diese Stunde mit Ihnen am Radio.

Die Nachrichten aus dem internationalen Bereich. Argentinien hat Experten nach Ushuaia geschickt, um den Ursprung des Hantavirus zu untersuchen. Laut The Guardian sollen Experten nach den Hantavirus-Todesfällen auf dem Kreuzfahrtschiff Hondius Nagetiere untersuchen. Das Schiff war aus dem Süden Argentiniens, aus der Stadt Ushuaia, aufgebrochen. Das niederländische Ehepaar, das an der Hantavirus-Infektion starb, hatte unter anderem Argentinien besucht. Ob sich die beiden in Argentinien der Meldepflicht im Jahr 1996 keinen einzigen Hantavirus-Fall gemeldet. Gleichzeitig registriert Argentinien derzeit mehr Hantavirus-Fälle als üblich. Das Gesundheitsministerium zählte seit letztem Juni 101 Infektionen, fast doppelt so viele wie im Vorjahreszeitraum von 57 Fällen. Laut Weltgesundheitsorganisation befindet sich Argentinien auf der Liste der Länder Südamerikas, in denen Hantavirus am häufigsten ausbricht. Die Hondius selbst lag seit Sonntag mit rund 150 Menschen an Bord vor Kap Verde vor Anker, nachdem das Virus an Bord festgestellt worden war. Dort hatten die kapverdischen Behörden drei Kranke von Bord geholt, darunter eine 65-jährige Deutsche. Insgesamt drei Menschen starben bisher an den Folgen. Deutschland hat von der EU die Zustimmung für eine Milliardenförderung erhalten. Wie die Tagesschau schreibt, erlaubt die EU-Kommission der Bundesregierung, Industrieunternehmen beim Umstieg auf klimafreundliche Verfahren finanziell zu unterstützen. Für die Förderung sind 5 Milliarden Euro vorgesehen. Die Zustimmung war notwendig, da in der EU strenge Regeln gelten, wenn ein Staat Unternehmen mit Geld oder Steuervorteilen unterstützen will. Mit der Förderung können Unternehmen die höheren Kosten ausgleichen, die durch den Einsatz sauberer Technologien entstehen. Die Firmen können dabei selbst entscheiden, ob sie Strom, Wasserstoff, Biomasse oder CO2-Speicherung nutzen. Allerdings sind klare Vorgaben mit der Förderung verbunden. Innerhalb von 4 Jahren müssen die Unternehmen ihre Emissionen um mindestens 50% senken, nach 15 Jahren sogar um mindestens 85%. Ziel ist es, den Unternehmen mehr Planungssicherheit zu geben und die Wettbewerbsfähigkeit Deutschlands zu stärken. Aus Sicht der EU schafft die Förderung Anreize, damit Firmen überhaupt in klimafreundlichen Verfahren investieren. Die Förderung trägt so dazu bei, die Energie-, Klima- und Nachhaltigkeitsziele von Deutschland und der EU zu erreichen. Schwere Unwetter mit mehreren Tornados haben im US-Bundesstaat Mississippi massive Schäden angerichtet. Nach Angaben der Nachrichtenagentur AP sagten die Behörden, dass rund 500 Häuser beschädigt wurden, zahlreiche Bäume entwurzelt und mindestens 17 Menschen verletzt. Todesopfer wurden bislang nicht gemeldet. Besonders betroffen war der Landkreis Lincoln im Südwesten des Bundesstaates. Dort wurden allein in einem Wohnwagenpark 12 Verletzte registriert. Fernsehbilder zeigten zerstörte Wohnmobile, umgestürzte Fahrzeuge und große Trümmerfelder. Rettungskräfte und Katastrophenschutzteams sind weiterhin im Einsatz, während mehrere Straßen noch blockiert werden. Meteorologen bestätigten mindestens 3 Tornados. Die Stürme zogen über mehrere Landkreise hinweg und verursachten schwere Schäden. Die Behörden riefen die Bevölkerung dazu auf, die betroffenen Gebiete zu meiden, damit die Rettungsarbeiten nicht behindert werden. Gleichzeitig warnte der Wetterdienst vor weiteren schweren Gewittern und möglichen Tornados in Teilen der Bundesstaaten Alabama, Georgia und Florida.

Die Nachrichten aus Paraguay. Santiago Peña hat seinen offiziellen Staatsbesuch in Taiwan zur Vertiefung der strategischen Allianz begonnen. Darüber berichtet die staatliche Nachrichtenagentur IP Paraguay. Der paraguayische Präsident Santiago Peña ist gemeinsam mit seiner Delegation in der Republik China auf Taiwan eingetroffen, um die partnerschaftlichen Beziehungen beider Nationen weiter auszubauen. Nach dem Empfang durch Außenminister Lin Xialong sieht das Programm für diesen Donnerstag unter anderem ein Treffen mit dem Generalsekretär des Nationalen Sicherheitsrates Joseph Wu vor. Außerdem wird dem Staatschef die Ehrendoktorwürde der Universität Taiwan Tech verliehen, wo er zudem mit paraguayischen Stipendiaten zusammenkommen wird. Für Paraguay stellt Taiwan einen fundamentalen Partner dar. Der Besuch zielt darauf ab, die langjährige Freundschaft in konkrete wirtschaftliche Ergebnisse für die Bevölkerung umzuwandeln. Im Rahmen eines offiziellen Abendessens mit dem taiwanesischen Außenminister und einer paraguayischen Unternehmerdelegation sollen zudem neue Kooperationen angestoßen werden. Die Reise, die Peña im Anschluss auch auf die Philippinen führen wird, ist Teil einer Strategie zur Stärkung der Beziehungen zu Asien und zur nachhaltigen Diversifizierung der Exportmärkte für paraguayische Produkte. Im Departement Central ist ein Mann bei illegalen Arbeiten an einem Strommast ums Leben gekommen. Wie ABC Color schreibt, hat sich am Mittwochnachmittag in der Stadt Ipané ein tragischer, tödlicher Unfall ereignet. Der Mann erlitt einen heftigen Stromschlag, als er Arbeiten an einem Strommast im Stadtteil Mariscal durchführte. Die alarmierten Rettungskräfte und die Polizei konnten vor Ort nur noch den Tod des Mannes feststellen, der offenbar sofort eingetreten war. Die staatliche Stromverwaltung ANDE stellte in einer offiziellen Mitteilung mit und klar, dass das Opfer kein Mitarbeiter des Unternehmens war und keinerlei Genehmigung für Arbeiten am Stromnetz vorlag. Die betroffene Leitung ist mit einem Transformator ausgestattet, der die umliegenden Haushalte versorgt. Die ANDE warnte in diesem Zusammenhang erneut eindringlich davor, elektrische Anlagen ohne fachliche Begleitung zu manipulieren. Die Staatsanwaltschaft hat die Ermittlungen aufgenommen, um die genauen Hintergründe des Vorfalls zu klären. Paraguay hat erste Gespräche über eine strategische Flugverbindung mit führenden taiwanesischen Fluggesellschaften geführt. Die paraguayische Regierung hat Verhandlungen mit den Fluglinien China Airlines und EVA Airways aufgenommen, um die Einführung einer neuen Flugroute zwischen Taipei und Asunción zu prüfen. Laut IP Paraguay präsentierte eine Delegation unter der Leitung von Industrieminister Marco Riquelme und Vizeminister Eduardo Gustale in der Republik China auf Taiwan das Potenzial Paraguays als zentralen Logistikknotenpunkt für Südamerika. Konkret wurde die Möglichkeit einer Verbindung über die USA analysiert, um sowohl den Passagiertransport als auch den Ausbau von Luftfrachtrouten zwischen Asien und Südamerika zu fördern. Die Gespräche dienten dazu, einen direkten Dialog mit den Fluggesellschaften zu etablieren und die wirtschaftliche Zusammenarbeit der letzten 10 Jahre weiter zu festigen. Die Vertreter von China Airlines und EVA Airways zeigten Interesse und werden nun die technischen und kommerziellen Daten prüfen, die von der paraguayischen Seite übermittelt werden. Ziel des Projekts ist, die internationale Anbindung Paraguays zu stärken und neue Impulse für den bilateralen Handel zu setzen. Das Verteidigungsministerium hat die traditionelle Militärparade zum Unabhängigkeitstag wegen laufender Einsätze abgesagt.
Wie Ultima Hora informiert, wird die für den 14. und 15. Mai geplante Militärparade zu Ehren der Staatsunabhängigkeit in diesem Jahr nicht stattfinden, da das Militär durch wichtige Operationen im Landesinneren gebunden ist. Verteidigungsminister Oscar González erklärte, dass die Suche nach dem entführten Almir Debrum sowie die Antidrogenoperation Escudo Guarani derzeit absolute Priorität hätten und deshalb kein Personal für den Festakt abgezogen werden könne. Trotz politischer Kritik, die in der Absage einen Verlust der nationalen Identität sieht, hält das Ministerium an der Entscheidung fest. Statt der großen Parade werden lediglich kleinere Zeremonien wie das Hissen der Flagge am Regierungspalast und ein kirchlicher Festakt durchgeführt. Die Migrationsbehörde hat zwei gesuchte Personen an den Grenzübergängen in Nyembuku und Misiones abgefangen. Bei verschärften Sicherheitskontrollen an der Grenze zu Argentinien hat die paraguayische Migrationsbehörde wichtige Fahndungserfolge erzielt. Laut IPE Paraguay wurde im Hafen von Alberdi ein argentinischer Staatsbürger mit Interpol-Haftbefehl wegen Drogenhandels identifiziert und direkt an die dortigen Behörden übergeben. Zeitgleich nahmen Beamte am Grenzübergang des Yacyretá-Staudamms eine 71-jährige Paraguayerin fest, gegen die ein Haftbefehl wegen Vermögensdelikten vorlag. Vertreter der Migrationsbehörde betonten, dass diese koordinierten Einsätze Teil der nationalen Strategien seien, um die Sicherheit an den Landesgrenzen nachhaltig zu erhöhen.

Lokale Bekanntgabe. Von der Stiftung Ideagro wird in Zusammenarbeit mit den Beratungsdiensten der Kooperativen Ciordice, Fernheim und Neuland zum Feldtag von Soja und Sorghum Sortenvergleich eingeladen. Diese Veranstaltung findet am Freitag, den 8. Mai, bei El Cambisol der Kooperative Ciordice statt und beginnt um 9 Uhr mit der Präsentierung der Sorghum-Sortenvergleiche. Um 10.30 Uhr werden die Sojasortenvergleiche vorgestellt. Der Feldtag schließt mit einem gemeinsamen Mittagessen. Die Teilnahme ist kostenfrei und eine Anmeldung ist nicht erforderlich. Weitere Informationen sowie den genauen Standort. Weitere Informationen sowie den genauen Standort erhält man bei der Stiftung Ideagro sowie bei den Beratungsdiensten der jeweiligen Kooperativen. Gezeichnet im Auftrage Norbert Dück.

Das Wetter in Philadelphia. Der Himmel ist bewölkt. Die Temperatur beträgt 31 Grad Celsius. Die Höchsttemperatur wurde heute mit 32 Grad Celsius gemessen und die Tiefsttemperatur betrug 25 Grad Celsius. Die relative Luftfeuchtigkeit liegt bei 63% und der Luftdruck beträgt 1001 Millibar. Der Wind weht aus dem Nordwesten mit einer Geschwindigkeit von 4 Kilometern in der Stunde. Die Höchstgeschwindigkeit des Windes betrug heute 56 Kilometer pro Stunde. Die Wetteraussichten. Der Freitag wird frisch mit 16 Grad Celsius am Morgen und erreicht ein Tagesmaximum von nur 19 Grad Celsius. Bei bewölktem Himmel kommt der Wind aus südlicher Richtung. Vereinzelte Regenschauer sind möglich.

Geschäftliche Anzeigen. Vom Unternehmen Axis, Funks, EAS werden Obst- und Lebensmitteltrockner aus Anlass zum Muttertag mit einem Preisnachlass von 15% zum Kauf angeboten. Dieses Angebot ist erhältlich in der Abteilung Ferreteria Fernheim und im Supermarkt Neuland, und zwar bis zum 13. Mai. Man kann die Obst- und Lebensmitteltrockner auch direkt bei Axis bestellen, ohne Versandkosten, unter der Telefonnummer 0983 054 564, gezeichnet Jonathan Funk. Die Geschäftsleitung von Trendy in Loma Plata bietet zum Anlass des bevorstehenden Muttertages speziell angefertigte Blumensträuße sowie eine Vielzahl an Geschenkartikel zum Kauf an. Am Freitag, den 8. Mai, ist das Geschäft vormittags von 7 bis 12 Uhr und nachmittags von 14 bis 19 Uhr geöffnet. Und am Samstag, den 9. Mai, von 7 bis 17 Uhr durchgehend. Gezeichnet Arne Giesbrecht. Von Ferreteria Union in Loma Plata wird zu einer Vorführung von Schweißgeräten und Schweißzubehör der Marke Jet Arco eingeladen, die für interessierte Personen aus Menno, Fernheim und Neuland dargeboten wird. Diese Veranstaltung findet am Dienstag, den 12. Mai um 19 Uhr in den Räumlichkeiten von Ferreteria Union statt. Dieses Geschäft befindet sich an der Avenida Central, fast Red River Straße. Die Teilnahme ist kostenfrei, es wird jedoch darum gebeten, sich bis Samstag, den 9. Mai anzumelden, und zwar unter der Telefonnummer 0984 105 334, gezeichnet Steven Dirksen.

zu den Devisenkursen. Der Dollar stand heute im Ankauf auf 6.120 und im Verkauf auf 6.250 Guaranis. Der kanadische Dollar im Ankauf 4.000 und im Verkauf 5.100 Guaranis. Der Euro im Ankauf 7.150 und im Verkauf 7.750 Guaranis. Der Real 1.190, im Ankauf und im Verkauf 1.290 Guaranis. Und der Peso Argentino im Ankauf 3 und im Verkauf 6 Guaranis. 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

Epheser 1, Vers 18. Und er gebe euch erleuchtete Augen des Herzens, damit ihr erkennt, zu welcher Hoffnung ihr von ihm berufen seid, wie reich die Herrlichkeit seines Erbes für die Heiligen ist.

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2: Viele Menschen in USA lassen sich taufen. Jesus Christus heilt auch heute noch von Krankheit und Kleinglaube. Und durch Sport und das Evangelium können Menschen verändert werden. Das sind die Themen heute. Mein Name ist Rosana Löwen. USA. Viele Jugendliche ließen sich taufen. CBN, The Christian Broadcasting Network, berichtet davon. Am 2. Mai kamen Tausende zum Gottesdienst in Pirates Cove in Corona del Mar, Kalifornien. Heute versammelten wir uns und sahen eine Erweckung an den Ufern von Pirates Cove, erklärten die Organisatoren in einem Beitrag. Die Atmosphäre war erfüllt von Glauben, Freiheit und der offensichtlichen Gegenwart Gottes. Was wir sahen, war nicht nur ein Ereignis, sondern ein Blick auf den Himmel und die Erde hier in Kalifornien. Und das ist erst der Anfang. Pirates Cove ist der Ort, an dem die Jesus-Revolution-Taufen Anfang der 70er Jahre begannen, die Baptize California-Bewegung sowie die Harvest Christian Fellowship veranstalteten dort in den letzten Jahren Massentaufen, während sich in Amerika ein neues geistliches Erwachen abzeichnet. Mehr als 30 Gemeinden nahmen an der letzten Baptize California-Kampagne teil. Über 650 Personen hatten sich im Voraus für die Taufe registriert. Afghanistan. Geflüchtet, vertrieben, ausgewandert. Menschen nehmen weite Wege auf sich, um anderswo Heimat und Zukunft zu finden. Manchmal nimmt diese Reise eine unerwartete, doch hoffnungsvolle Wende. AVC, Aktion Verfolgte Christen, berichtet wie folgt. Yusuf kam als Flüchtling aus Afghanistan nach Österreich. Dort hörte er das Evangelium und wurde Christ. Sein Plan war, in Österreich zu bleiben und sich dort ein neues Leben aufzubauen. Doch als seine Verlobte Miriam in Afghanistan schwer erkrankte, betete Yusuf und fragte den Herrn, was er tun solle. Gott schenkte ihm Frieden und eine klare Wegweisung. Er entschied, nach Afghanistan zurückzukehren. Miriam war tief bewegt, dass Yusuf zurückkehrte. In Afghanistan konnte Yusuf sich um Miriam kümmern und ihr das Evangelium weitergeben. Dennoch blieb die Krankheit trotz ihres Vertrauens

Malawi. Durch Sport und das Evangelium können Menschen verändert werden. Ein Beispiel dafür ist eine Gemeinschaft in Malawi. Als Nala an einem Sporttraining von OM in Malawi teilnahm, hatte sie erwartet, etwas über Sportcoaching zu lernen. Während dieser Zeit lernte sie aber nicht nur, wie man ein Team leitet, sondern sie lernte auch etwas über die Liebe Christi zu ihr und gab daraufhin ihr Leben Jesus. Zu Hause angekommen, gründete sie eine Spielmannschaft für junge Frauen in ihrer Umgebung und begleitete sie. Die Teilnehmerinnen wuchsen in ihren athletischen Fähigkeiten wie auch in ihrer Beziehung zu Gott. Nalas Leidenschaft, andere durch den Sport zu unterstützen, war offensichtlich. Deshalb schickte das OM-Team sie zu einer zusätzlichen Sportausbildung. Das Ziel dabei war, dass Nala ausgerüstet werde, Spielerinnen zu fördern, zu betreuen und sie zu ermutigen. Nach dieser Ausbildung ging Nala wieder nach Hause. Dort teilte sie den Dorfoberhäuptern ihre Vision mit, Frieden zu den jungen Menschen vor Ort zu bringen, da diese ohne Grund miteinander stritten. Mit der Unterstützung der Dorfoberhäupter gründete sie noch eine weitere Sportmannschaft und half anderen, das Gleiche zu tun. Heute hilft Nala 6 Trainern dabei, insgesamt 70 Jugendliche zu unterrichten. Nala wurde zu einer Vertreterin des Friedens in ihrer Umgebung, indem sie das Evangelium weitergab, erzählt ein OM-Mitarbeiter. Die Dorfoberhäupter schätzen sie, da die Jugendlichen nun miteinander spielen, die Gemeinschaft beleben und deren Zusammenhalt und Entwicklung fördern.

0: Am Dienstag, den 5. Mai, trafen sich im Sitz der FECOPROD in Asunción Vertreter der Kommunikationsabteilungen von den Mitgliedsgenossenschaften zu einer Arbeitsgemeinschaft. Mehr darüber im folgenden Gespräch, das Korrespondentin Lotte Wienz mit Patrick Friesen, Betriebsleiter der Kommunikationsabteilung von Chortice, führte.
1: Am Montag, den 5. Mai, fand bei FECOPROD eine Arbeitsgemeinschaft statt und Herr Patrick Friesen vom Betrieb Kommunikation und Kultur von Chortice war auch vor Ort. Er gibt uns im Folgenden einen Einblick in diese Fortbildung. Herr Friesen, wer organisierte diese Fortbildung und was war das Ziel?
2: FECOPROD hat schon über viele Jahre versucht, die Kommunikationsabteilungen der Genossenschaften, der Mitgliedskooperativen mit in die institutionelle Kommunikation von FECOPROD mit einzubeziehen. Und eine der Aktionen dafür war eben immer wieder mal ein Treffen unter den Kommunikationsabteilungen oder Marketingabteilungen mit der Kommunikationsabteilung von FECOPROD zu organisieren. Einfach um darüber zu reden, wie kommunizieren wir, wie können wir uns gemeinsam treffen, wie können wir auf einer Ebene kommunizieren und auch diese Genossenschaften ein wenig zu orientieren. Die 32 Genossenschaften der Föderation, die sind sehr verschieden groß, die haben ganz verschiedene Realitäten und die haben auch als solches ganz verschiedene Realitäten im Bereich der Kommunikation. Und die Genossenschaften haben ja alle eine Kommunikation nach innen, also sowohl an die Mitarbeiter wie auch an die Mitglieder. Und da unterlassen sie es manchmal nach außen hin zu kommunizieren. Und da will FECOPROD, sage ich mal, den Abteilungen unter die Arme greifen oder unterstützen. So, dieses war das dritte Treffen, das jetzt innerhalb von 3 Jahren stattgefunden hat. Ja, und die Ziele für uns als Kommunikationsmitarbeiter, sage ich mal, ist hier auch die Realität von FECOPROD zu sehen. Wie ist das jetzt übergeordnet, über die Kooperativen als Dachorganisation? Hat FECOPROD andere Ziele? Hat FECOPROD eine andere Aufgabe als wir als Genossenschaften und dass wir da als Mitgliedskooperativen darüber Bescheid wissen? Und natürlich ist es auch gut, dass wir unsere Mitarbeiter, unsere Kollegen aus anderen Kooperativen kennenlernen. So, es waren hier eine ganze Reihe Kooperativen vertreten, nicht alle. Und wie sagt man das so schön auf Neudeutsch, dass man da auch Networking macht, also diese Kontakte aufrechtzuerhalten. Und das Thema dieses Mal war dann eben gemeinsame Kommunikation der Kooperativen und Nachhaltigkeit.
1: Sie haben schon gerade das Thema einmal erwähnt. Können Sie es etwas näher erläutern, was darüber gesagt wurde?
2: FECOPROD steht ja in der Defensa Gremial, wenn man das mal so nennen will, also der institutionellen Verteidigung des Produktionssektors in Paraguay. So als solches sehen Sie sich vielen Angriffen ausgesetzt, der Medien, der internationalen Medien, wo es um Nachhaltigkeit geht, wo es darum geht, dass Produktion die Natur zerstört. Und in diesem Sinne war diese Konferenz oder diese Fortbildung eine Antwort auf die Notwendigkeit, dass wir als Kooperativen auch in diesem Bereich unsere Message einmal klar formulieren, was wollen wir rüberbringen, was wollen wir als Antwort auf diese Sachen rüberbringen. Und das kann man aufgrund von Daten machen, das muss man auch abklären, was bedeutet es, nachhaltig zu sein. Welches sind Herausforderungen, welches ist die Message, sage ich mal, der Seite, wo FECOPROD sich angegriffen fühlt? Welches sind Schwachstellen, wo die Genossenschaften nicht gut kommunizieren? Und also das zu identifizieren, darüber zu reden und darüber auch etwas mehr zu hören, das war das Ziel.
1: Sie haben schon einmal Networking erwähnt. Wie war diese Fortbildung organisiert? Gab es einen Redner für Plenarvorträge?
2: Die Hauptvorstellung macht Jorge Martinez. Jorge Martinez ist bekannt in Paraguay, ist lange im Bereich der Nachhaltigkeit tätig gewesen. Jorge Martinez war auch einer der Leute, die den Plan für Paris vorbereitet hat, wo Paraguay seinen Nachhaltigkeitsentwicklungsplan vorgelegt hat. Und er ist im Moment Berater von FECOPROD und er kennt dieses Milieu, er kennt diesen Bereich sehr gut. Es war ein interessanter Austausch und grundsätzlich kam die Hauptvorstellung von ihm und dann natürlich hat man gewisses In-Gruppenarbeiten dann gemacht.
1: Was bringen Sie jetzt von diesen Vorträgen oder von dieser Arbeitsgemeinschaft mit? Welche Schlussfolgerungen würden Sie daraus ziehen?
2: Ja, es ist eine ganze Reihe Sachen. Erst einmal ist es mir bewusster geworden, dass die Genossenschaften nicht so aggressiv informieren, wie man es manchmal gerne hätte. Zweitens glaube ich, dass die Genossenschaften, in diesem Falle spreche ich jetzt mal für Chartizer, vielleicht auch gewisse Interessen etwas anders verlagert hat als Fekoprod. Nicht, dass die Interessen sich jetzt überschneiden, aber dass Fekoprod als Gesamtgemeinschaft mehr Interesse daran hat, diese Verteidigung des Produktionssektors zu machen. Und es gibt auch viele Daten, worüber wir was gelernt haben. Zum Beispiel, dass es in Paraguay noch irgendwo um die, also 18 Millionen Hektar Naturwald gibt und dass von diesem Busch Naturwald 85%, wo liegen die? Also die gehören den Produzenten, die gehören dem Produktionssektor. Oder dass von all den tausenden Hektar Sojaplantagen, die es in Paraguay gibt, doch ein Großteil davon Kleinbauern gehört. Und das sind zum Beispiel zwei Informationsbereiche, die wir international immer verteidigen müssen. Dass hier viel gerodet wird, dass Produktion nicht parallel oder Hand in Hand mit Nachhaltigkeit gehen kann und dass die großen Sojaproduzenten alles zerstören. Also das sind so zum Beispiel dann auch Themen, die die Genossenschaften entwickeln müssen und die Genossenschaften tun sehr viel, nur das weiß niemand. Und da gibt es viele Herausforderungen und auch in diesem Sinne wollen die Genossenschaften auch über die Föderation ein bisschen näher zusammenarbeiten. Für mich ist das eine wichtige Schlussfolgerung, dass wir definieren, was wir sagen wollen, dass wir definieren, an wen wir es richten wollen, wie wir diese Information verarbeiten und verteilen wollen und ja, wen wir erreichen wollen. Und das sind Sachen, die sind für Kommunikationsabteilungen, besonders für größere Institutionen, so wie auch die Kooperative Chartizer, die sind eine Herausforderung, weil sehr viele Sachen passieren und man darum kämpfen muss, den Überblick zu behalten. Und schlussfolgernd war das ein gelungenes Treffen, ein wichtiges Treffen, wo wir auch ein Datum gesetzt haben für eine nächste Zusammenkunft. Und die Idee ist, dass wir da einfach gemeinsam konkrete Schritte und konkrete Projekte ausarbeiten und auch gemeinsam publizieren. Wenn der Produktionssektor in Paraguay was publiziert, dann ist das zum Wohl für alle. Und wenn wir über die Kooperativen was publizieren, dann ist das zum Wohl für eine sehr breite Mittelschicht. Und wir erreichen damit einen Großteil der Bevölkerung, die darin direkt verwickelt ist. So, das ist etwas Positives, das wir daraus mitnehmen können.
0: Sie hörten den Betriebsleiter der Kommunikationsabteilung von Chartizer, Patrick Friesen, über ein Treffen zu einer Arbeitsgemeinschaft der Vertreter der Kommunikationsabteilungen von den Mitgliedsgenossenschaften. Am 6. Mai fand die Einweihungsfeier der Angiografieabteilung des Hospitals Concordia in Neuland statt. Um Näheres darüber zu erfahren, unterhielt sich Valeria Bergen von Radio Neuland zunächst mit dem Oberschulzen von Neuland, Herrn Andreas Enz, sowie mit dem Chefarzt des Hospitals, Dr. Wilmer Dück.
3: Ich befinde mich im Gespräch mit Oberschulze Andreas Enz. Herr Enz, eine Abteilung für Hämodynamik zu eröffnen ist ein großer und langer Prozess. Wie ist es zu der Entscheidung gekommen, diese Abteilung zu eröffnen und dieses Gerät zu installieren?
4: Ja, erstmal mein Gruß an die Hörer von Radio ZB30 und danke für die Frage. Schon seit geraumer Zeit hat man sich in Neuland Gedanken gemacht, wie sich das Krankenhaus entwickeln soll. Und damals ist man zu dem Ergebnis gekommen, dass wir uns modernisieren wollen, dass wir das Krankenhaus erweitern wollen. Das kostet natürlich Geld und ist mit vielen Umständen verbunden. Aber ich denke, man hat die richtige Entscheidung getroffen und ist den richtigen Weg gegangen. Wir haben in den letzten Jahren manches getan in dieser Hinsicht, vor allen Dingen in der bildgebenden Diagnostik im Labor, ganz neue Gebäude aufgeführt, dann gemeinsam mit Dr. Douglas Klaassen das Radiotherapiezentrum gebaut und das funktioniert ja jetzt vollständig, sowohl für die Behandlung von Kopf und Tumoren und Tumore im restlichen Teil des Körpers, ebenso wie für Chemotherapien. Neben den Behandlungen für Krebs hat man identifiziert, dass gerade Krankheiten, die mit dem Blutkreislauf in unserem Körper zu tun haben, von schwerwiegender Bedeutung sein können. Deswegen hat man das in Angriff genommen, analysiert, ob wir in Neuland für Hämodynamik, also für die Behandlung im Blutkreislauf des Körpers, Diagnostik und Behandlung anbieten können. Man hat sich die Zeit genommen, das gut zu analysieren, denn eines ist ein teures Gerät zu kaufen, aber dazu gehört ja dann auch der Kontext im Krankenhaus, dass wir eine gute und, ich sag mal, freundliche und ständige Bereitschaft haben, Patienten aufzunehmen, ob es jetzt aus Neuland ist oder aus den anderen Kolonien oder von sonst wo. Und das wollen wir erreichen und leisten. Das ist die Absicht. Und wir sind letztlich zu dem Ergebnis gekommen, dass wir diese Herausforderung annehmen und die Generalversammlung hat dann dem zugestimmt. Natürlich ist das, wie gesagt, eine Herausforderung für die nächste Zukunft, die einerseits mit der Anschaffung, wie gesagt, mit des Apparats zu tun hat, des Angiographen, der innerhalb der Blutkreisläufe Leiden der Blutgefäße diagnostizieren kann oder mit dem man das kann und mit dem man dann aber auch gleich diese Leiden lindern kann oder auch hoffentlich ständig behandeln kann, damit der Patient genesen kann oder zumindest sein ganz normales Leben weiterführen kann. Dazu gehören natürlich neben dem Apparat, der gekauft und installiert werden musste, auch das entsprechende Personal. Bei solch einer Anschaffung und, ich sag mal so, Installation der ganzen Abteilung, die wir Hemodynamia Concordia nennen, geht es ja darum, so effizient wie möglich mit so wenig Schmerzen und Invasionen in den Körper des Patienten zu behandeln, den Eingriff so freundlich, sage ich jetzt mal, wie möglich zu machen und zugleich die Kosten auch in Grenzen zu halten, denn unsere Krankenkassen vertragen ja nicht nur ständige Erhöhungen, sondern müssen irgendwo auch in Grenzen gehalten werden. Und das soll auch damit erreicht werden, denn eine weniger invasive Behandlung verspricht letztlich auch eine schnellere Genesung und ist für den Patienten besser und auch für die Krankenkasse besser. Und das ist, was wir langfristig suchen. Das ist, was wir erwarten, dass dieses Gerät und die Mediziner, die allerdings bisher noch nicht ständig vor Ort sind, aber von denen es in Paraguay mehrere sehr gute gibt, die anderswo auch Spezialisierung darauf gemacht haben, anwenden können und die bei uns arbeiten werden, leisten können. Und ich denke, mit all diesen Komponenten ist das Centro Hemodinamia Concordia gut ausgestattet.
3: Herr Andreas Enns, ich bedanke mich ganz herzlich für die Zeit und für das Gespräch. Vor Ort auf der Feier habe ich mich mit dem Chefarzt Dr. Wilmar Dück unterhalten.
5: Herr Dück, was genau ist ein Angiograph und wofür wird es eingesetzt?
6: Also ein Angiograph ist ein Gerät, das uns erlaubt, die Blutgefäße des Körpers zeitgleich in einem Bildschirm zu untersuchen und zu sehen. Und da sprechen wir dann hauptsächlich von den Blutgefäßen des Herzens, Blutgefäßen im Gehirn und Blutgefäße Armen und Beine. Dafür ist das Gerät zuständig. Und es erlaubt auch gleichzeitig, dass man in demselben Zeitpunkt, wenn es Not tut, auch Eingriffe machen kann, minimale invasive Eingriffe, wo man dann Katheter einführt in diese Blutgefäße, um Verengungen zu korrigieren oder Erweiterungen zu korrigieren, je nachdem, was man dann findet in diesem Studium.
5: Welche Wichtigkeit hat dieses Gerät für die Patienten und natürlich auch für das Krankenhaus hier in Neuland?
6: Also die Wichtigkeit vom Gerät besteht einmal darin, dass es im ganzen Chaco kein so ein Gerät gibt. Und zweitens ist es uns wichtig, dass wir mit diesem Gerät vorhaben, einfach Patienten vorzeitig richtige Diagnosen zu stellen, um schlimmere Konsequenzen ihrer Krankheiten vorzubeugen. Sprich, dass wir einen Patienten schon, bevor er einen Herzinfarkt bekommt, helfen können und dass es nicht zu einem Herzinfarkt kommt, zum Beispiel.
5: Sie haben gerade ein Beispiel genannt, also Herzinfarkt. Welche weiteren Probleme und Beschwerden können behandelt werden?
6: Wie gesagt, Verengungen in den Herzkranzgefäßen, Verengungen im Gehirn in den Gefäßen oder auch Erweiterungen in den Gefäßen im Gehirn, sowohl auch in den Beinen, in den Armen, wo immer es mit Blutgefäßen zu tun hat. Sei es auch bei traumatologischen Patienten, die zum Beispiel muss entschieden werden, ob ein Bein amputiert werden muss oder nicht, könnte man die Blutgefäße schauen, bis wo es noch gute Blutzirkulation. Weiter kann das Gerät eingesetzt werden für Rückenoperationen, für andere Interventionen. Also es ist ziemlich breit gefächert, was dieses Gerät uns an Möglichkeit bietet.
5: Welche Vorteile bringt diese neue Abteilung, also Hämodynamikabteilung, hier in Neuland für die Patienten, nicht nur in dieser Kolonie, sondern im Chaco?
6: Also ein großer Vorteil sehen wir darin, dass wir Patienten, die wir bis jetzt alle nach Asunción schicken mussten, dass wir diese Patienten hier bei uns behandeln können. Und das bedeutet, dass der Patient dann nicht von zu Hause weg muss. Er kann hier in seiner Gegend bleiben und braucht nicht die ganzen Strapazen der Reise und der Aufenthaltszeit in Asunción über sich ergehen lassen.
5: Dr. Wilma Dück, ich bedanke mich ganz herzlich für das Gespräch.
6: Danke auch für die Fragen.
3: Sie hörten Chefarzt Dr. Wilma Dück.
0: Sie hörten einen Beitrag über die Einweihungsfeier der Angiografieabteilung des Hospitals Concordia Neuland. Das Interview führte Valeria Bergen.

Ich möchte dieses Abendjournal heute mit Psalm 121 schließen. Unterwegs unter Gottes Schutz. Ich schaue hinauf zu den Bergen. Woher kann ich Hilfe erwarten? Meine Hilfe kommt vom Herrn, der Himmel und Erde gemacht hat. Der Herr wird nicht zulassen, dass du fällst. Er, dein Beschützer, schläft nicht. Ja, der Beschützer Israels schläft und schlummert nicht. Der Herr gibt auf dich Acht. Er steht dir zur Seite und bietet dir Schutz vor drohenden Gefahren. Tagsüber wird dich die Sonnenglut nicht verbrennen und in der Nacht wird der Mond dir nicht schaden. Der Herr schützt dich vor allem Unheil. Er bewahrt dein Leben. Er gibt auf dich Acht, wenn du aus dem Haus gehst und wenn du wieder heimkehrst. Jetzt und für immer steht er dir bei.

Es ist genau 18 Uhr und 58 Minuten. Hier noch einmal die Wetterdaten für Sie. Die Temperatur beträgt 29 Grad Celsius, die Luftfeuchtigkeit 68%, der Luftdruck 1003 Millibar, der Wind kommt aus dem Nordosten mit 4 Stundenkilometern. Der Hinweis auf einige Sendungen, die wir heute Abend auf diesem Sender noch für Sie haben. Gleich anschließend folgt die Plattdeutsche Kindergeschichte. Danach Kinderhits. Um 19.30 Uhr die Sendung Neues Leben und um 20.27 Uhr die Segensworte am Abend. Das war's für heute hier im Abendjournal. Danke, dass Sie mit dabei waren. Ihnen wünsche ich nun noch einen erholsamen Abend. Auf Wiederhören.

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Während der Ausstellung will das Unternehmen auch technische Beratung anbieten. 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Du jähen arbeiten unsere Betriebe ziemlich weniger. 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

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Europa fällt mit 51,2 Millionen Dollar. 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
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Das sind hierbei soweit die paraguayischen Nachrichten.

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Das ist der höchste Wert von den letzten 2 Monaten. Auch andere Malchprodukte gingen ab, das ist zum Beispiel aufgeschmolzenes Malchpulver. Das steigt um 3% ab 3.447 Dollar der Tonne. Mozzarella-Käse war Dira um 4,7% ab 4.010 Dollar der Tonne. In Laktose am 3,7% ab 1422 Dollar der Tonne. Malchfahrtpulver stieg sogar am 9% ab 3467 Dollar der Tonne. Malchfahrt ohne Wuttergehalt ging knapp ab 1,1%. Nicht alle Produkte entwickelten sich positiv. 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Trotzdem seine der Marktbeobachter definitiv auch schon zu aus entgegen dafür,
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Der Euro wird gekauft zu 7.250 und verkauft zu 7.600. Der brasilianische Real, der stand im Kauf zu 1.170 und im Verkauf zu 1.260. Von dem Wetter von der Kolonie Sommerfeld in Umgebung informiere ich, dass der Wetterdienste für Marie Friedach eine Lichttemperatur von 13 in einer Höchsttemperatur von 19 Grad verursachen, so jewe 90% Chance verreien. 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
1: 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Sie verhält sich nicht ungehörig, sie sucht nicht das Ihre. Sie lässt sich nicht erbittern, sie rechnet das Böse nicht zu. Sie freut sich nicht über die Ungerechtigkeit, sie freut sich aber an der Wahrheit. Sie erträgt alles, sie glaubt alles, sie hofft alles und sie duldet alles. Die Liebe hört niemals auf. 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

0: De klok is 12 met 30 minuten.
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0: De klok is eind met 30 minuten.
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Liebe Zuhörer, der Chef manchet mal seine Begegnungen im täglichen Leben, die einem zum Nachdenken bringen oder eine Entscheidung machen lassen, an die man vorher nicht gedacht hat. So geht mir das. Ich kriege einen Hörerbrief und da stand eine Frage. Kennen jene Schuldchenja auch Jesus? Das geht an die Schuldchenja, die Dauwechenja mit wohnen ich als Lehrer arbeite. Eine korte Frage, und ich muss beantworten. Ich muss mit Ja und auch mit Nein beantworten. Wir haben Schüler, die dort ganz klar erkannt haben, wer Jesus ist. Und wir haben Schüler, die noch nicht viel verstehen. Die Kleine können ja vielleicht noch nicht verstehen. Aber das ist eins von den Zielen. Das wichtigste Ziel von der Schule für Dauwe. Dass sie auch Jesus kennenlernen. Die Schule hat ein kleiner Lichtstrahl. Ein kleiner Lichtstrahl für ihr täglichen Leben, aber ein ganzer Lichtstrahl für die Ewigkeit. Die Dauwechenja kennen dort nicht hier, dass Jesus an Gott ist. 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Diese Frage im Brief wird der Grund, warum ich den Satz aus Thema nahm, was Jesus sagt. Meine Schub hier meine Stimme, und ich kann an, und ich komme mir hinheran. Ich frage noch, warum komme die hinheran? Wo lehre seine Schub seine Stimme kennen? Ich lese nun den ganzen Abschnitt aus Johannes 10, Vers 22, Bet 30. Dort wird Winter, und in Jerusalem wird der Tempelfast gefeiert. Und Jesus ging im Tempel, und Salomo seinem Sohn. Dann sammelte sich die Jüde am Arm und sagte, wo lang hältst du uns im Zweifel? 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Und ich gebe an ewig Leben, und sie wollen niemals ankommen. Und die kann mich keiner aus der Hand reden. Mein Vater, der mir die Geschäft hat, ist gerade aus alles, und China kann meinem Vater die Ute heinrichten. Ich und der Vater sind eins. Ist dort eine gute Nachricht? Und was lesen wir dann in der Bibel? Was deuten die Menschen, was sie dort gehört haben? Dann hauen die Jüde Steine ab, am zu steinen. Ich frage weiter, ist dort eine gute Nachricht?

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Gott jengt nur den Menschen, nur die gefallenen Menschen, nur Adam und Eva, die ungehorsam gewesen wären, die gesündigt haben. 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Denn Adam und Eva verstoppte sich für Gott. 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Und Gott, der Herr, ruft Adam und sagt zu ihm, wo bist du? 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Eine andere Versatung sagt, aus ich deine Stimme hier, hab ich Angst. Schein, dass Adam so ehrlich wie. Der Mensch ist gefallen, der Mensch hat gesündigt, und doch kann er hören, er kann Gott seine Stimme hören. Ich frage, ist dort eine goldene Urrecht? Jo, dort ist für mich eine sehr goldene Urrecht. Trotz der Sinn kann der Mensch Gott noch hören, und Gott ruft an. Gott lud am Ende. Dort ist Jesus auf diese Erde gekommen. Und dort sagt Jesus, meine Schub, hier meine Stimme. Und ich chan an, und die kommen mir hinein. 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Hat er nicht daran gedacht, als er Isaac bedrohen will und von Isaac den Seen auflösen will? Seine Mutter hat ihm geholfen. 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Rebekka wünscht den Segen für Jakob, und Isaac, der nicht mehr seine kann, feilt und regt und hört, was sein Segen sieht, der leer ist, und er hört die Stimme, dort wird doch nicht also seine Stimme. Isaac handelt, er geeft dem Jakob den Segen, auch wenn er die Stimme richtig erkannt hat, aber mit Jakob seine leer ist, bedroht wird. So lesen wir in 1. 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Hier in Gehorche wird Menschen sein, und doch falsch, fehlgelogen von Menschen. 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

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Ich frage, ist Gott so doof, dass er nicht hören kann? Macht er den Menschen so schrien, um den abzuwarten? Macht er den Lautsprecher so laut eingestellt worden, sodass Menschen nicht mal erinnert wird, verstanden können? Ich bin manchmal froh gewesen, dass ich nicht in so einem Gottesdienst sein muss, den man einen Kilometer weit oder noch wieder hier kommt. Der Baalspriester strengte sich an, aber der Götter hörte nicht. Sind das neue Geschmackssachen? Für den Baalspriester wird das keine Gülde nur recht, die dann kommt. Liebe Zuhörer, Jesus sagt, meine Schub, hier meine Stimme, auch ohne Lautsprecher, ohne Mikrofon, und ich kann an, und die kommen mir hinein. Ich frage, wo lehrt ein Schub die Stimme von seinem hohen Kahn? 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Das ist der, von dem der Prophet Jesaja gesagt hat, in der Wildnis schricht wer, macht einen Weichreit vor unseren Haaren, macht vor ihm einen schlechten Stich. 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

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Er lehrt Jesus seine Stimme kennen. 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Johannes kriegt durch eine besondere Offenbarung, einen besonderen Auftrag. 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In Hebräer 3, Vers 7 lesen wir, so was der Heilige Geist sagt, wenn sie seine Stimme von da hören wollen, dann verhört sie noch heute nicht so als dann, als er mich in ihrer wahren Spannstigkeit in der Wildnis versuchte. Dort Volk Israel hat Gott versucht und auf die Probe gestellt. In 40 Jahren können sie sein, was Gott verandert. 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Sie hat Gott seine Wege nicht kennengelernt. Und dann kommt eine Warnung. Darum seid ihr verbreitet. Dort findet China ein beiset, anschleifendes Worthaft und von dem lebenden Gott aufkämmt. Überspricht ihr untereinander alle Tag Motto, solange aus es noch von dort hat, dort sich von ihr China, das der verführerische Sünd, verhorden lässt. Denn wir sind mit Christus eint geworden, wenn wir uns vertrauen, so aus am Anfang, wird um ein Fasthöhle. So was ihr sagt es, wenn ihr seine Stimme von da höre, dann verhört ihr noch heute nicht, so als dann, als er mich versagte. Liebe Tauhörer, die Stimme höre, und dachte ihr vor, nicht zum Ziel zu kommen. Ist dort eine Gute nur recht? Jesus sagt, meine Schub höre meine Stimme. Und wer nun nicht seine Stimme höre will, und nicht nur seine Stimme horchen will, und nicht Jesus hineingeht, der wird seine Stimme noch einmal hören, wenn Jesus wiederkommen wird. Und dann? In Johannes 4, Vers 24 und 25 lesen wir so. Ich sage und der Wort, wer mein Wort hört, in dem ich lebt, dem mir geschickt hat, der haftet ewige Leben und kämpft nicht in ihr Recht, aber es vom Tod zum Leben gekommen. 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